Johnny Tillotson, Poetry in Motion, die ARD-Hitnacht. Ich habe das oft festgestellt, wenn wir hier so unser Popquiz spielen. Also es gibt, erstmal gibt es natürlich viele Leute mit einem tollen musikalischen Geschmack. Das beweisen die Leute immer wieder in unseren Mitmachaktionen. Und dann gibt es natürlich viele Leute, die sich musikalisch sehr gut auskennen. Und die Popdetektive, die sind in dieser Stunde wieder gefragt. Mal gucken, wie clever sie heute sind. Es geht in unserem Spiel um einen Hit, aber da werden sie nur die letzten Töne hören. Und wer den Hit daran erkennt, der hat gute Chancen, in dieser Stunde einen exklusiven Musikwunsch bei mir zu gewinnen. Unser Finale-Spiel in der ARD-Hitnacht gibt's gleich nach Gitte Henning und das hier ist Eric Clapton.

Gitte und die Frau, die dich liebt. 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Also wenn ein Lied so einen richtig schönen Schluss hat und nicht einfach irgendwie ausgeblendet wird, dann merkt man sich so einen Schluss natürlich auch. Und daraus machen wir unser finale Spiel. Hier sind die letzten Takte aus einem bekannten Hit. Und wenn Sie glauben, das Lied erkannt zu haben, ja, dann sollten Sie anrufen. Dann gehen Sie mit Ihrem Musikwunsch in den Gewinnerlostopf. Aber jetzt bitte erstmal genau hinhören. Jetzt kommt's, das gesuchte Lied. Beziehungsweise das, was dann noch davon übrig geblieben ist. Und jetzt die Leitung frei. Welchen Hit suchen wir da heute Nacht? 0681 64 064 oder schicken Sie eine WhatsApp ins Studio oder gehen Sie ins Netz, kommen Sie auf unsere Seite ard.de/hitnacht. Wenn Sie per WhatsApp oder im Netz mitmachen, bitte den Musikwunsch nicht vergessen. Das ist wichtig, denn um den spielen wir. Wie heißt das gesuchte Lied? 0681 64 064 oder ard.de/hitnacht.

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1: Gleich 2.32 Uhr und wir haben noch zwei Meldungen. Die A1 Euskirchen-Köln ist zwischen Köln-Bocklemünd und dem Kreuz Köln-West in beiden Richtungen wegen Tunnelarbeiten noch bis um 5 gesperrt. Da gibt's Umleitungen. Und die A93 Weiden Richtung Regensburg ist zwischen Luhe-Wildenau und Wernberg-Köblitz wegen Bergungsarbeiten gesperrt. Umleitungsempfehlung über die U46.
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1: Und wir suchen in unserem Popquiz heute einen Hit. Und nicht nur das, wir suchen natürlich auch den Menschen, der diesen Hit gemacht hat. Weil sonst wäre es ein bisschen zu einfach. Ja? Also, und wir gehen einfach davon aus, wer den Hit erkennt, der weiß auch, wer ihn gemacht hat. Also, Sie können weiter raten bei uns. Wir suchen den Hit und den spiele ich Ihnen gleich nochmal vor. Nach Gary and the Pacemakers, Telefone 0681 64064. Wir haben Ihnen den Schluss von einem Hit vorgestellt. Welchen Hit suchen wir und wer hat ihn gemacht?
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Und wie immer habe ich jetzt noch für die Quereinsteiger in unser Popquiz eine letzte Chance. Wir spielen um einen Musikwunsch Ihrer Wahl. Und wir lösen das Quiz gleich auf. Also hören Sie schnell nochmal hin. Hier sind die letzten Töne aus einem Hit. Wir wollen wissen, wie heißt das Lied und wer hat's gemacht. Also, hier ist er nochmal, der Schluss vom gesuchten Lied. Schnell noch anrufen, Sie haben noch 2 Titel Zeit für die Lösung. Zu welchem Hit gehört dieser Schluss? 0681 64064 oder ard.de/hitnacht. Und das ist neu bei uns im Programm, das ist Aurel und ich brauch mal wieder Sonne.

Das ist Robin Gibb in der ARD-Hitnacht und Another Lonely Night in New York. Vorsicht, Autofahrer auf der A5 Frankfurt-Kassel zwischen Homberg-Ohm und Alsfeld-West. Da sind Personen auf der Fahrbahn. Ja, wir haben durchaus wieder clevere Leute draußen am Radio. Wir haben sehr viele richtige Lösungen für unser Pop-Quiz. Alle sind jetzt im Lostopf, also alle, die richtig lagen. Bitte nicht mehr anrufen, keine WhatsApp mehr schicken. In 3 Minuten lösen wir auf. Und dann läuft vielleicht Ihr Lieblingstitel im Radio. Gleich nach Glen Campbell und Southern Nights.

0: Mr. Glenn Campbell und Southern Nights in der ARD-Hitnacht. Haben Sie mitgemacht bei unserem Popquiz oder haben Sie vielleicht untereinander irgendwo in der Nachtschicht mit den Kollegen ein bisschen gequizt? Ja, dann kriegen Sie jetzt die Auflösung in unserem kleinen Popspiel und die kriegen Sie von unserem Gewinner. Und das ist Bernhard Schlütermann. Guten Morgen, Bernhard.
1: Ja, schönen guten Morgen, Dieter.
0: Berner, dann wollen wir jetzt erstmal die Frage klären. Zu welchem Stück gehört der Schluss, den wir den Hörern da vorgestellt haben?
1: Zu Heart of Gold.
0: Heart of Gold. Wer ist der Interpret?
1: Neil Young.
0: Hey, du bist ein ganz großer Neil Young-Fan, hast du mir gerade erzählt schon, ne?
1: Ja, genau.
0: Was schätzt du so an diesem Neil Young?
1: Seine musikalische Vielfalt.
0: Ja, da auf die Antwort habe ich gewartet. Das sagt im Prinzip jeder. Also Neil Young ist einerseits ein ganz softiger Folkmann. Das hat er solo und auch bei Crosby, Stills und Nash bewiesen. Aber auf der anderen Seite, wenn der die Stromgitarre rausholt, dann fliegen einem manchmal die Ohren weg bei seinen Stücken. Geht dir das auch so?
1: Ja, das gerade das Softige, wie du sagst, da fällt mir ein Sugar Mountain.
0: Ja.
1: Was wirklich sehr
0: schön
1: softig war.
0: Ja.
1: Und wo einem wirklich die Ohren wegfliegen, das ist sowas wie bei Hurricane, was wirklich für Fans von Stromgitarre ist.
0: Ja, genau.
1: Gut. Und ich kann mich da gut an die Jugendzeit erinnern, wo wir also da wirklich unsere Köpfe bei geschüttelt haben.
0: Ja, okay. Wir spielen gleich den Soften, den wir heute auch gesucht haben, nämlich Neil Young mit Heart of Gold. Aber erstmal kriegt Bernhard von der ARD-Hitnachtwerkskapelle, ein Kleintusch, das muss schon mal sein. Und neben dem Tusch...
1: Ah, super.
0: Ja, bitteschön, immer wieder gerne. Bernhard, neben dem Tusch hast du natürlich jetzt einen Musikwunsch frei. Was sollen wir ins Radio bringen?
1: Ich würde immer gerne Satisfaction von den Rolling Stones hören.
0: Ja, und hinten drauf dann Neil Young. Das ist doch ein Zusammenhang, hä?
1: Ja, wunderbar. Besser geht's
0: nicht. Können wir nicht meckern. Alles klar. Bernhard, danke fürs Mitmachen. Schöne Nacht noch. Tschüss.
1: Gleichfalls. Tschüss.

Neil Young, die unverkennbare Mundharmonika und natürlich gerade gehört dieser Schluss, den wir heute gesucht haben im Popquiz von Heart of Gold. Und Vorsicht, Autofahrer, auf der A10 Dreieck Potsdam Richtung Dreieck Havelland zwischen Dreieck Werder und dem Großkreuz ist eine ungesicherte Unfallstelle im Moment. So, in meiner Musikstunde, da geht es heute in der ARD Hitnacht um einen amerikanischen Musiker. Der hat es schon sehr früh, praktisch als einer der ersten, geschafft, Country-Musik und Popmusik so zusammenzumischen, dass er in beiden Hitparaden gelaufen ist. Also ja, sowohl in den Country-Charts als auch in der ganz normalen Hitparade. Und seine Hits haben auch viele andere Musiker gecovert. Mehr nach den Nachrichten. Und bis dahin gibt's noch Achim Reichel mit

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1: Es ist dicht bewölkt heute, jedenfalls im Nordwesten. Örtlich gibt es da auch Schauer oder Gewitter. Im Süden und im Osten dagegen klar und trocken. Die tiefsten Werte 17 bis 10 Grad. Und so bleibt es auch am Tag verteilt, also im Süden weiterhin freundlich und trocken. In der Nordhälfte, da ziehen immer wieder Wolken durch, die bringen vereinzelt auch Schauer oder kurze Gewitter. Die Höchstwerte im Nordwesten liegen bei 25 und im Südosten bei 30 Grad. Und die Aussicht noch für den Freitag, da gibt es im Süden Schauer und Gewitter. In der Nordhälfte ist es aufgelockert und meist trocken. Dann die Temperaturen 20 bis 33 Grad.
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1: Eine Meldung noch, die kommt von der A1 Euskirchen-Köln. Die ist zwischen Köln-Bocklemünd und dem Kreuz Köln-West in beiden Richtungen wegen Tunnelarbeiten noch bis um 5 gesperrt. Da gibt's Umleitungen, ansonsten gute Fahrt.
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1: Und bei mir geht es jetzt um die Musik von einem Mann, der seit über 50 Jahren zu den Topstars in Amerika gehört. Seine Hits sind diesmal Thema in meiner Musikstunde. Und im Studio ist Dieter Exter. Hallo zusammen.
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1982, da war das Original in den Charts. Das hieß That's What Friends Are For. Kam von Dionne Warwick, Gladys Knight, Elton John und Stevie Wonder. Und die haben das aufgenommen für die AIDS-Stiftung. Und im Jahr 87, da gab es dann die gerade gehörte deutsche Version. Katharina Valente, Gianni Morandi, Joy Fleming und Edo Zanki. Wenn man Freunde hat. So, gleich starten wir mein heutiges Musikthema in der ARD-Hitnacht. Da geht es um einen Mann, der bisher 125 Millionen Tonträger verkauft hat. Allein in Amerika hatte er 22 Nummer 1 Hits in den Charts. Natürlich kennt man ihn auch sehr gut bei uns in Deutschland. Hier haben zum Beispiel auch Künstler seine Hits auf Deutsch gecovert. Und auch andere Musiker haben mit seinen Hits

0: Markus Siebert heißt der Mann und der Titel Chancen. So, jetzt verrate ich Ihnen erstmal den Namen, um den es heute in meiner Musikstunde geht. Es ist Kenny Rogers. Kenny, der hat als Country-Musiker angefangen, aber seine Lieder, die sind dann auch immer öfter in den ganz normalen Pop-Hit-Paraden aufgetaucht. Und diese Doppelpräsenz, die hat ihn dann ganz schnell zum Superstar werden lassen. Von seiner Country-Karriere hat Kenny aber auch schon Jazz und Rock'n'Roll gespielt. Also der hat sich erstmal eine gute Basis geschaffen. Und so waren es dann auch nicht immer die ganz traditionellen Country-Songs, die ihn später so bekannt gemacht haben. Als Einstieg für unser Thema habe ich jetzt erstmal ein Original. Der Titel, der wurde 1978 mit einem Grammy als der beste Country-Song des Jahres ausgezeichnet. Hier ist Kenny Rogers und The Gambler.
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Kenny Rogers und The Gambler. Und die Hits von Kenny Rogers, die sind heute Nacht mal Thema bei mir in meiner Musikstunde. Und ich habe es ja schon gesagt, viele Musiker auf der ganzen Welt haben Stücke gecovert, die er bekannt gemacht hat. Okay, Kenny hat meist auch Songs von anderen Komponisten gesungen. 1979 entstand da zum Beispiel der Song Coward of the County. Platz 3 in Amerika, Platz 1 in England. Und bei uns in Deutschland, da gab es gleich mehrere Versionen von diesem Titel. Die erste, die hat 1980 Bruce Lowe gesungen. Und dann gab es im gleichen Jahr eine mehr Country-betonte Fassung. Und die kam von Tom Astor. Hier ist die deutsche Version von Coward of the County. Hier ist Tom mit Feigling des Jahrhunderts.

Kenny Rogers und seine Hits, heute Thema in der ARD Hitnacht, das war natürlich Tom Astor und der Feigling. Kenny, der hat auch immer gerne Duette mit Frauen gesungen, da hat er mit Sheena Easton gearbeitet oder mit Kim Carnes und auch mit Dolly Parton. Mit Dolly hat er 1983 einen Hit gelandet mit dem Titel Islands in the Stream, eine Komposition von den Bee Gees. Ja, und von diesem Titel gab es eine tolle Version, eine Coverversion, und zwar von Joanna Zimmer, die blinde deutsche Sängerin mit der tollen Stimme. Sie hat diesen Titel hier sehr gut interpretiert. Und mehr Hits, die Kenny Rogers bekannt gemacht hat, gibt's gleich. Hier ist Joanna Zimmer und Islands in the Stream.

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1: 3.34 Uhr und wir haben noch die Meldung von der A1 Euskirchen-Köln. Die ist zwischen Köln-Bocklemünd und dem Kreuz Köln-West in beiden Richtungen wegen Tunnelarbeit noch bis um 5 gesperrt. Da geht's Umleitungen. Ansonsten gute Fahrt.
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1: Die Musikstunde in der ARD Hitnacht und gleich geht's wieder um die Musik, die ja Kenny Rogers bekannt gemacht hat. Gleich nach Middle of the Road und das hier ist Heinz Rudolf Kunze.
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0: Middle of the Road in der ARD-Hitnacht. Vorsicht, Autofahrer auf der A43 Wuppertal Richtung Recklinghausen. Zwischen Kreuz Herne und Recklinghausen hoch Lamarck. Da ist eine Ölspur auf dem rechten Fahrstreifen. Bitte fahren Sie da angepasst. Heute in meiner Musikstunde Songs, die Kenny Rogers bekannt gemacht hat. Der amerikanische Country- und Popmusiker. Er ist seit über 50 Jahren auf der Szene und er hatte viele erfolgreiche Songs. Titel, die es dann auch in die deutschen Charts geschafft haben. Und so haben sich dann auch deutsche Künstler mit seinen Liedern beschäftigt. 1977, da hat zum Beispiel Michael Holm den Titel Lucille veröffentlicht, mit dem Zusatz Musst du jetzt gerade gehen. Und auch der leider verstorbene Gunter Gabriel, der hat auch mit diesem Titel von Kenny Rogers gearbeitet. Er hat den Text wieder ein bisschen verändert und so hat sich das im gleichen Jahr angehört. Hier ist Gunter Gabriel und seine Fassung von Lucille.
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Gunther Gabriel singt Kenny Rogers und die Lucille. Wir hatten ja vorhin schon mal den Namen Dolly Parton. Dolly Parton hat ja mit Kenny Rogers dieses Duett Islands in the Stream gemacht. Und Dolly war immer schon ein ganz großer Fan von Kenny Rogers. Und so hat sie dann auch einige seiner Lieder auf ihren Platten gesungen. Zum Beispiel einer der ersten Hits von Kenny Rogers, der hieß Something's Burning. Der kam 1970 in die Charts und im Jahr 1996, da hat Dolly Parton dann ein Album gemacht, das nannte sie Treasures, also Schätze. Und das waren Lieder, die sie immer wieder bewundert hat. Darunter auch der Hit von Kenny Rogers. Hier ist die Version von Dolly Parton von Something's Burning.

Ja, so hat man Dolly Parton nicht oft gehört in ihrer Karriere. Something's Burning, damals bekannt gemacht von Kenny Rogers. Wir haben noch was für die Autofahrer. Vorsicht auf der A5 Heidelberg Richtung Karlsruhe. Zwischen Bruchsal und Karlsruhe Nord ein defekter LKW auf dem rechten Fahrstreifen. Und Vorsicht A3 Frankfurt Richtung Köln. Zwischen Dreieck Heumar und dem Kreuz Köln Ost. Da liegt ein Reifen auf der Fahrbahn. Und jetzt noch ein letztes Lied in meiner Musikstunde. Und da singt jetzt auch gleich wieder Kenny Rogers. Allerdings nicht alleine. 1980, da hatte Lionel Richie ein Lied für Kenny Rogers geschrieben, mit dem ist Kenny auf Platz 1 gelandet. 18 Jahre später hat es dann auch Lionel Richie auf seinem Soloalbum gesungen und vor 7 Jahren, da haben die beiden dieses Lied mal als Duett eingespielt. Und das passt ja nun sehr schön zum Schluss, zum Finale, zum Thema die Hits von Kenny Rogers. Hier ist der Titel Lady, zusammen eingespielt mit dem Komponisten Lionel Richie.

tolle Zusammenarbeit. Lionel Richie und Kenny Rogers. Und um den ging's heute Nacht bei mir. Die Lady in der ARD-Hitnacht von SR3 Saarlandwelle. Ein englischer Organist, Sänger und Komponist hat heute Geburtstag. Darum kümmern wir uns gleich in der nächsten Stunde. Und zwei Kandidaten werden auch heute Morgen wieder im Wunsch-Hit-Duell antreten. Und bis zu den Nachrichten noch ein bisschen Musik aus Italien. Hier ist Neck, Laura Nonce.

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1: Und jetzt sind Sie bei uns wieder mitten im Radio. Sie sind unsere Kunden und gleichzeitig unsere Jury im Wunschhit-Duell. Und da starten wir gleich. Im Studio ist Dieter Exner. Morgen.
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Elton John und Nikita in der ARD-Hitnacht. Vorsicht, Autofahrer auf der A31 Gronau Richtung Oberhausen zwischen Schermbeck und Dorsten West. Ein defektes Fahrzeug in der Baustelle. Da bitte angepasst fahren. Ja, haben Sie einen Titel im Kopf, von dem Sie überzeugt sind, dass er vielen Leuten gefällt? Ja, dann machen Sie doch mal mit heute Morgen in unserem Wunschhit-Duell. Zwei Kandidaten werden gegeneinander antreten. Und die Hörer entscheiden am Telefon, welcher Kandidat seinen Wunschhit hören wird. Und Sie haben jetzt erstmal 15 Minuten Zeit. Bewerben Sie sich bei uns. Entweder am Telefon 0681 64 064 oder schreiben Sie eine WhatsApp oder kommen Sie ins Netz auf unserer Seite ard.de/hitnacht. Da gibt's ein Mitmachformular. Und alle Vorschläge gehen in einen Lostopf. Um 16:30 losen wir dann hier im Studio zwei Finalisten aus. Deren Hits werde ich vorstellen und naja, dann liegt alles Weitere in der Hand der ARD-Hitnachthörer. Ich bin gespannt auf Ihre Ideen heute Morgen. Mit welchem Song rechnen Sie sich denn gute Chancen aus? Telefon 0681 64 064 oder ard.de/hitnacht. 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

Und das war auch der Titel, die Kinder dieser Welt und Gary Lux. Ja, die Hitnacht von SR3 Saarlandwelle am 24. August. Und jetzt gratulieren wir einem englischen Musiker zum 72. Geburtstag. Sein Name Ken Hensley. Ken Hensley ist ein sehr, sehr guter Organist. Er spielt aber auch Gitarre und er singt. Zwischen 1970 und 1980 war er die treibende Kraft und auch mit seiner Orgel der Soundgestalter bei Uriah Heep. Im Jahr 1970, da hatte er ein Lied geschrieben, das der damalige Sänger von Uriah Heep, David Byron, nicht singen wollte. Der Text war ihm irgendwie zu banal und er hatte auch nicht mehr so richtig Bock und dann hat er die Band auch verlassen. Also hat dann Ken Hensley selber gesungen. Und das wurde dann zum größten Hit der Band. Und es ist bis heute ihr Erkennungslied. Damit gratuliert das ARD-Hitnacht-Team heute Morgen dem Komponisten und dem Sänger und dem Organisten Ken Hensley zum 72. Geburtstag.

0: Petula Clark in der ARD Hitnacht. Und jetzt brauchen wir die Hörer draußen am Radio. Und je mehr, umso besser. Wer braucht die Hörer? Unsere beiden Kandidaten für unser Wunschhit-Duell. Die haben wir nämlich gerade ausgelost. Das sind die beiden Finalisten. Und Sie müssen sich leider für einen der beiden Vorschläge entscheiden. Und deshalb, je mehr anrufen, umso besser. Sie können heute Morgen wählen zwischen Niedersachsen und Nordrhein-Westfalen. Ja, da sind wir nämlich musikalisch. Und es sind zwei Herren, die wir ausgelost haben heute Morgen, was nicht heißen soll, dass die Frauen nicht mitgemacht haben. Aber wir machen jetzt keine zwei verschiedenen Lostöpfe, einen für Frauen und einen für Männer. Wir schmeißen das alles zusammen. Und deshalb hat es halt heute zwei Herren getroffen. Hier ist der Vorschlag von Stefan. Stefan möchte das Wunschhit-Duell heute Morgen gewinnen mit Herbert Grönemeyer. Und mit dem hier.
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0: So, das wäre das Thema Niedersachsen. Und wie geht es aus? Vielleicht entscheiden sich ja die Leute doch dann eher für Niedersachsen. Ja, dann stimmen Sie doch für den Vorschlag von Bernhard Thies aus Gütersloh. Und Bernhard, der hat sich Truckstop bestellt.
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0: Ja, das Kind im Mann. Beziehungsweise der Titel heißt natürlich so, Männer sind so. Das war ein Truckstop. Ja, was wollen wir ins Radio bringen? Wir machen die Leitung frei und die berühmte Strichliste. Bitte entscheiden Sie sich für Herbert Grönemeyer mit Bochum oder für Truckstop mit Männer sind so. Unsere Nummer 0681 64 064. Jetzt sind alle Leitungen frei.
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0: Es ist 4.30 Uhr. Vorsicht, Autofahrer auf der A5 Kassel Richtung Frankfurt. Zwischen Obermörlen und Friedberg, da liegen Reifenteile. Und ansonsten wünschen wir allen unterwegs gute Fahrt.
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0: Ein deutsch-deutsches Duell heute in der ARD Hitnacht. Wer soll gewinnen? Truckstop oder Grönemeyer? 0681 64 064.
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Elisa Rauber und der Titel Sag mir nicht und in der ARD-Hitnacht wird kräftig abgestimmt. Die Telefonleitungen blinken alle noch und in der WhatsApp-Maschine. Schönen guten Morgen, bitte spielt Herbert Grönemeyer, danke euer Micha. Dann bitte Truckstop, euer Birger. Beides Top-Titel, bin von der Musikstunde noch so ein bisschen in Country-Stimmung, deshalb meine Stimme für Truckstop. Einmal Truckstop bitte, eure Karin und Olaf aus Eichwald. Herbert Grönemeyer spielen bitte, Bochum ist ein cooles Lied. Und Truckstop kommen gleich dreimal hintereinander. Beide Titel sind toll, aber bitte für mich Bochum mit Herbert Grönemeyer. Ja, ich glaube, wir geben Ihnen noch eine kleine Entscheidungsrunde. Ja, wer ist recht? Also Sie haben jetzt immer noch die Entscheidung in der Hand. 0681 64 064. 3 Minuten lassen wir die Leitung noch auf, dann müssen wir auflösen, beziehungsweise mal kurz durchzählen. Das sind Kansas mit Dust in the Wind. Und was spielen wir gleich? Grönemeyer oder Truckstop?

Ja, Bobby Bär, ich muss mal kurz schlucken, weil das habe ich jetzt nicht ganz verstanden. Ich habe eine WhatsApp gekriegt. Guten Morgen. Ich muss Einspruch erheben. Gütersloh liegt nicht in Niedersachsen, sondern in Nordrhein-Westfalen. Liebe Grüße, Karin. Jetzt bin ich völlig verwirrt. Habe ich das so erklärt? Nee. Ich habe gesagt, Niedersachsen, dafür stehen Truckstop, spielen gegen Nordrhein-Westfalen, dafür steht Herbert Grönemeyer. So, das war das, was ich erklärt habe, Karin. Mehr eigentlich nicht. Aber gut, nur um zu beweisen, dass ich hier wirklich alles lese, was da so reinkommt. Jetzt habe ich aber noch was für die Autofahrer, also offiziell. Vorsicht auf der A33, Brilon Richtung Bielefeld, zwischen Stuckenbrock-Senne und Schloss Holte-Stuckenbrock. Da liegen Gegenstände auf der Fahrbahn. So, wer hat gewonnen? Niedersachsen oder Nordrhein-Westfalen? Gewonnen hat heute Morgen leider nicht Stefan. Lieber Stefan, Herbert Grönemeyer mit Bochum, das lässt sich heute Morgen irgendwie nicht einrichten, aber das hier schicken wir ins Radio. Ihr lieben Country-Fans, hier ist noch Country-Musik von Truckstop, gewünscht von Bernhard Thies. Truckstop mit Männer sind so.

0: Musik zum Wachwerden, Chris Andrews und der Yesterday Man. Und ja, das war gestern. Jetzt gucken wir mal auf morgen. Morgen gibt es eine neue Ausgabe der ARD Hitnacht. Dann zum Beispiel in meiner Musikstunde mit einem sommerlichen Thema. In der Mitmachaktion, da geht es um einen Buchstaben. Damit könnten Sie Ihren Lieblingshit ins Radio bringen. Es gibt natürlich wieder ein neues Wunschetuell. Und es gibt, ja, meine beiden Lieblinge hier. Die sind auch wieder dabei.
1: Hallo.
2: Selber hallo.
1: Dumme Gespräche. Unterhaltung, die die Welt nicht wirklich braucht.
2: Du, Hase, wir können uns dein vieles Bier nicht mehr leisten. Das ist einfach zu teuer.
3: Moment mal, Schnubbe. Du willst mir mein Bier streichen? Und du kaufst dir jeden Monat für 60 Euro irgendwelches Schminkzeug. Das ist aber ungerecht.
2: Ja, du sollst mich doch auch schön finden, Hase.
3: Ja, und was meinst du, wofür ich das Bier brauche, Schnubbe?
0: Es war aber ziemlich böse heute Morgen. Na gut, kommen Sie hoffentlich gut durch den Donnerstag. Wir hören uns morgen wieder um 0:05 Uhr. Mein Name ist Dieter Exner. Bis dann und ciao.

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0: Hallöle. Diese Sendung widme ich dem blauen Planeten unserer Erde. Den Anfang macht Hannelore Elsner. Sie spricht als Mutter Natur. Danach Karat mit der blaue Planet.
1: Manche nennen mich Natur. Andere nennen mich Mutter Natur. Ich bin hier seit mehr als 4,5 Milliarden Jahren. 22.500 Mal länger als ihr. Ich brauche die Menschen nicht. Aber die Menschen brauchen mich. Ja, eure Zukunft hängt von mir ab. Wenn es mir gut geht, geht es euch gut. Wenn ich wanke, wankt ihr auch. Oder schlimmer. Aber ich bin hier seit Jahrmillionen. Ich habe größere Lebewesen als euch ernährt. Und ich habe größere Lebewesen als euch verhungern lassen. Meine Meere, meine Böden, meine Flüsse, meine Wälder. Sie alle können euch ertragen oder es lassen. Wie ihr euch entscheidet, Tag für Tag zu leben, ob ihr mich achtet oder missachtet, spielt für mich keine Rolle. So oder so, was ihr tut, bestimmt euer Schicksal, nicht meins. Ich bin die Natur. Ich mache weiter. Ich bin bereit, mich weiterzuentwickeln. Und du?

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2: Jetzt hören wir noch Michael Jackson und wow, das ist ja ein Name. Wu Aukwikuna mit der Panflöte. Ich finde ja die Panflöte wunderbar. Hört mal selbst.

Charlie Klass singt Kind der Erde und Nino D'Angelo das letzte Lied von der Erde. Hoffen wir mal nicht.

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2: Hoffen wir mit Nena, die meint, Wunder geschehen. Und Katja Epstein ist überzeugt, Wunder gibt es immer wieder. Ich glaube da gerne dran.

So, unsere Zeit ist schon wieder vorbei. Ich hoffe, es hat euch etwas gefallen. Und ich sage mit Roland Kaiser, bis zum nächsten Mal. Tschüss.

Und das waren sie, die Drugs mit Wild Think. Mit etwas Verspätung sage ich hallo, herzlich willkommen zu einer neuen Ausgabe der Oldie im Musikbox. Und ihr werdet hören, also mich hat die Erkältung voll im Griff. Liege seit Sonntag so, ja, peu à peu flach, aber nichtsdestotrotz werden wir heute die Sendung durchlaufen lassen und natürlich jede Menge Musik ist dabei. Es sind dabei Johnny Rivers, Juliane Werding, Monkees, The Move, Rolling Stones, um nur einige zu nennen. Jetzt haben wir Van Morris mit Brown Eyed Girl und anschließend aus dem Jahr 1966 Read Out I'll Be There und das sind die Four Tops und wir haben ja heute die 60er und 70er Jahre im Griff und hier ist Van Morris.

Ja, 1966 war das. Das sind ja schon ziemliche Zeiten, die da dazwischen liegen. Und jetzt kommen wir zu 1972. Brad heißt die Formation und Everything Own ist ihr Titel. Und dann anschließend How Do You Do, ebenfalls aus dem Jahr 1972, kennen wir ja von Mouth and McNeil. Aber hier haben wir die deutsche Version nicht von Mouth and McNeil, sondern von The Windows. Und zunächst einmal die Formation Brad.

Ja, die Windows. Und jetzt habe ich auch wieder Material für euch, einiges darüber zu erzählen. Die Windows, die bestanden ja aus Peter Petrell und aus der Jeanette McKinley, also ein deutsch-britisches Popduo. Und sie belegten Platz 1 1972 ab dem 21.02. in den deutschen Charts. Die deutsche Fassung kam im Februar 1972 in die deutsche entsprechende Hitparade. Zuvor natürlich die englische. Und nach How Do You Do landeten die Windows noch drei weitere Hitparaden-Notierungen, allerdings jenseits der Top 40. Und irgendwann, das war 1974, danach widmete sich Petrell anderen Projekten. Jetzt kommen wir zu ihm. Er ist Franzose und ein französischer Chansonnier, wie man das so nennt. Wurde geboren im 12. Arrondissement von Paris und seine größten Erfolge hatte er, wie gesagt, in den 70er Jahren. Mit 53 erlag er einem Krebsleiden. Sein Name Charles Jérôme und hier ist sein Titel Kiss Me.

Kommen wir zu einem Musikwunsch. Gewünscht wurde sich das vom Armin aus Roden, und zwar die Hollies mit I'm Alive, 1962 produziert. Die Hollies sind ja immer noch aktiv, gegründet 1962, und bis heute stehen sie immer noch auf den Bühnen. Und die Gründungsmitglieder waren damals Alan Clark, Graham Nash, Jeremy Levine, Eric Haydock und Don Rathbone. Und hier ist ihr Titel, I'm Alive.

Die Stimme hat man ja erkannt. Seltsam sind die Wege der Liebe. Sein Titel: Chris Andrews, britisch-deutscher Popsänger und Songwriter, der heute hier in Deutschland in der Nähe von Dortmund wohnt, beziehungsweise auch hin und wieder auf Mallorca. Und seine größten Erfolge sind die Titel Yesterday Man, To Whom It Concerns, Pretty Belinda und Carol OK. Und er singt das Ganze auch, wie man gehört hat, in Deutsch beziehungsweise auch in Französisch. Jetzt kommen wir zu einer Band, die immer noch unterwegs ist, gegründet 1970. Ihre Genres Dance, Electronic, Rock. Und sie haben 1970 bis 1972 drei Alben veröffentlicht und die bedeutenden Musiker wie Mick Graham und B.G. Cole wurden daraus hervorgebracht. Und ihr Titel Love Made a Fool of You aus den 70ern, und hier ist Cochise.

Ja, das sind so die Raritäten, die man hin und wieder mal auskramt. Cochise, der Name der Band. Und jetzt kommen wir zu einer britischen Rockband, die von 66 bis 68 bestand. Bandmitglieder waren unter anderem Eric Clapton, Jack Bruce, Ginger Baker, und ihr Sound war eine Mischung aus Blues, Hard und Psychedelic Rock, und Cream gilt als die erste Supergroup in der Geschichte der Rockmusik. Hier sind sie mit Sunshine of Your Love. Hier ist Cream.

Ja, Rock vom Feinsten und der nächste Titel, da kann man auch sagen vom Feinsten, und zwar geht's um Penny Lane, und das ist ein Titel von den Beatles, geschrieben und komponiert von Paul McCartney und John Lennon, und es wurde am 13. Februar 1967 unter dem Copyright Lennon McCartney zusammen mit Strawberry Fields Forever als Single, ja, da muss man jetzt genauer zuhören, mit 2 A-Seiten veröffentlicht, und hier sind die Beatles mit Penny Lane. 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

Na, habt ihr sie erkannt? Happy Together und die Turtles. Und habt ihr gewusst, dass sie vorher The Knight Rider hießen? Und zwar 1963, im gleichen Jahr, haben sie sich dann entsprechend umbenannt in The Turtles. Und sie waren ja eine US-amerikanische Rockband der 60er. Und den größten Hit von ihnen haben wir gerade gehört, Happy Together. Und jetzt kommen wir zu ihm. Er lebt auch mittlerweile in Deutschland, ist geboren in England und hat dann einen Titel rausgebracht 1967. Und der Produzent war Hans Blum. Gecovert war das Ganze von Papa Joe 1967 und Graham Bonney and the J5, so hieß das damals, hier mit 7 Meilenstiefeln.

1971 war das Tonight und The Move und sie waren eine britische Rockband aus Birmingham und gegründet wurde das Ganze 1965, aufgelöst hat sich die Band 1972, ihre Gründungsmitglieder waren Carl Wayne, Roy Wood, Ace Cafford, Trevor Burton und Biff Bevan. Und zu guter Letzt 1970 kam da noch Jeff Lynne entsprechend dabei und das war dann auch die letzte Besetzung, Roy Wood, Jeff Lynne und Beth Bevan. Und wir bleiben in den 70er, ein Jahr später brachte er diesen Titel raus und zwar Johnny Rivers, Rocking Blue Novia and Boogie Woogie Flu. Wow, ja.

So, jetzt kommen wir nochmal zu einem Wunschtitel. Auch der ist für den Armin. I want you to want me. Und das sind die Shadows. Zu ihnen ist zu sagen, sie waren ja eigentlich eine Instrumentalband, hatten aber den einen oder anderen gesungenen Titel mit dabei. Und mit diesem Titel gehen wir jetzt mal nochmal kurz in die 80er Jahre, weil 1987 wurde das Ganze auf dem Album Simply Shadows entsprechend veröffentlicht, und hier sind sie, die Shadows.

Ja, habt ihr ihn erkannt? Den Titel auf Deutsch, der Junge mit der Mundharmonika. Allerdings war das hier Mikey und eigentlich heißt er ja Miguel Angel Careno und 1943 geboren und ja, er hat den einen oder anderen Titel aus dem Deutschen ins Spanische dann entsprechend übersetzt. Jetzt kommen wir zu ihm. Er ist US-amerikanischer Rock- und Popsänger. Er wurde in den 60er Jahren vor allem als Leadsänger der Gruppe The Four Seasons bekannt. Jetzt wissen einige schon, um wen es sich handelt. Hatte aber auch mehrere Solo-Hits wie Can't Take My Eyes Off You oder Grease und sehr markant ist sein in vielen Songs ungewöhnlicher hoher Falsettgesang und es geht um Frankie Valli hier mit dem Titel, den ich gerade eben genannt habe, Can't Take My Eyes Off You.

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0: Ja, schon eine Rarität, wenn man bedenkt, hier Dacta-Experimentation mit Mendocino und sonstigen Sachen, also eine ganz andere Richtung als das, was sie jetzt hier abgeliefert haben, aber ich bin der Meinung und ich gehe mal davon aus, dass ihr auch der Meinung seid, eine wirklich richtig gute, gelungene Rockversion von Avatar Shade of Pale. Und sie sind ja seit 1970 aktiv bis heute und sie ja fallen in das Genre Alternative Indie Pop rein. Ihr Name von der Band ist Middle of the Road, eine schottische Band, die vor allem in der ersten Hälfte der 70er Jahre mit einprägsamen Popsongs in Europa erfolgreich waren. Und einer der bekanntesten Titel ist Chirpy Chirpy Cheep Cheep. Und der Titel stammt aus dem Jahr 1971. Aber wir haben hier einen Titel, den man eigentlich relativ selten hört, aber sehr hörenswert ist, und zwar Eve von Middle of the Road. Und bevor wir zu diesem Titel kommen, habe ich noch das für euch.
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The Tears of a Clown und das war die US-Version. Und jetzt kommen wir zu einem Titel, der 1965 veröffentlicht wurde und zwar von Sam the Sham and the Pharaohs. Ihr könnt euch vorstellen, welcher Titel das ist, Bully Bully. Und dieser Titel, der wurde also sehr oft gecovert von Los Freights zum Beispiel 1965, Nine Below Zero 1980, Joan Jett 1980, Eddie and the Hot Roots 1996, The Ventures haben auch diesen Titel entsprechend gecovert und Bad Manners 1980 und 1970. Haben Sie sich mal gedacht, könnten wir doch auch mal machen. Und zwar Kenneth Heath, hier ist Wooley Wooley.

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Seaside Shuffle, Pterodactyl and the Dinosaurus. Und ja, es ist zu dieser Geschichte zu sagen, dass mein Bandname ein Alias. Eigentlich hieß die Band Brad Marvin und the Thunderbolts, und mit diesem Titel haben sie halt eben den Pterodactyl and the Dinosaurus entsprechend kreiert. Und ja, sie muss man natürlich auch mit dabei haben, die Bee Gees und ihr To Love Somebody.

kommen wir jetzt zu Cornelius Brothers and Sister Rose. Und man muss also sagen, das war eine amerikanische Family Soul Gesangsgruppe aus Dania Beach, Florida. Sie wurden 1970 gegründet und gewannen Anfang der 70er Jahre an Popularität zu gewinnen. Sie bestand aus den Geschwistern Carter, Eddie und Rose Cornelius, denen sich 1972 ihre Schwester Billie Jo Cornelius entsprechend anschloss. Ihr Titel, den wir jetzt hören, Straight Hair Like a Lady. Und wenn ihr euch fragt, wo hat er diese Sachen daher? Ich habe, wie gesagt, letzte Mal schon mal erwähnt, dass ich also einige Langspielplatten gekauft habe und genau dieser Titel war dort drauf.

0: Habt ihr es gemerkt? Ein relativ kurzer Titel. Ja, genau. Das war ein bisschen zu früh. Und zwar The Letter. Geschrieben von Wayne Carson. Und es war ein Rocksong der amerikanischen Band The Box Tops aus dem Jahr 1967. Und er ging als einer der kürzesten Hits der Musikgeschichte ein und wurde ein Blue Eyed Soul Titel, der zum ersten Stück für das American Sound Studio Platz 1 der Billboard Hot 100 entsprechend erreichte. Jetzt kommen wir zu Ihnen und das sind die Rolling Stones und das ist She's a Rainbow und anschließend hören wir Starman und das ist David Bowie. Aber zunächst einmal die Rolling Stones.
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Wir bleiben noch ein Titel bei den Rolling Stones. Ja, da kommen noch ein paar Töne rüber. Und zwar gibt's einen Titel, der da heißt Lady Jane, stammt aus der Feder von Mick Jagger und Keith Richards. Produzent war John Schroeder. Und das Original, wie gesagt, von den Rolling Stones. Aber David Garrick hat sich auch dieser Lady angenommen. Und zwar 1966. Hier ist er mit Lady Jane.

Er verstarb am 10. Januar 2016, zwei Tage nach seinem 69. Geburtstag und der Veröffentlichung des Albums Black Star. Er starb an den Folgen von Leberkrebs. Allerdings hatte er der Öffentlichkeit von seiner Krankheit nichts mitgeteilt und die Krankheit wurde 18 Monate vor seinem Tod diagnostiziert. Und wir sprechen hier von David Bowie. Er war ja nicht nur Sänger, Musiker, Produzent, er war auch Schauspieler. Und sein Titel Starman. Hier ist David Bowie.

Langsam aber sicher kommen wir zum Abschluss. The Temptations haben wir noch mit Ain't Too Proud to Beg. Und ihr Titel war ja Papa Was a Rolling Stone. Aber sie haben auch andere Titel gemacht wie diesen, den wir dann gleich hören. Und den Abschluss macht I'll Never Find Another You. Und das sind die Seekers. Sie waren ja eine australische Popgruppe, die Mitte der 60er Jahre mit den Liedern, das ich gerade genannt habe, The Carnival is Over und Georgie Girl, international erfolgreich waren, ihre Genres Pop und Folk. Und an dieser Stelle sage ich Tschüss, Bye Bye. Nächste Woche ist dann wieder This is Country Music dran und bis dahin bleibt gesund vor allen Dingen und habt eine gute Zeit. Tschüss, sagt der Bernd.

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Guten Abend, liebe Zuhörerinnen und Zuhörer. Heute drehen wir das Rad der Zeit ein gutes Stück zurück und tauchen gemeinsam ein in die Ära von 1960 bis 1970. Ich habe für euch besondere Titel herausgesucht und freue mich riesig auf diese gemeinsame Stunde mit euch.

Ich war damals zwar noch nicht mal geplant, aber dieser Sound hat einfach einen ganz eigenen Vibe. Genieße euch den nächsten Track.

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1: Wir haben die Stunde gleich geschafft. Ich hoffe, dass es euch gefallen hat. Es war eure Marjana.

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0: Nun, liebe Kinder, gebt fein Acht. Ich habe euch etwas mitgebracht.
1: Hier ist der offene Kanal Saarland am Mittwoch, 30. September und wir feiern heute Geburtstag. Es gibt eine Überraschung für jemanden, der heute rund feiert. Wer das ist, das verrate ich gleich nach einem Geburtstagsständchen auf Spanien.

0: Hier ist der offene Kanal Saarland heute am Mittwoch, 30. September und es wird ordentlich gefeiert. Es hat nämlich wieder jemand Geburtstag und das kennt ihr hier bereits beim Sender. Immer wenn jemand rund wird und irgendjemand eine passende Idee hat, dann feiern wir hier eine ganz besondere Show. Und ich sage jetzt deswegen an dieser Stelle, ich hoffe mein Spanisch reicht jetzt aus. Hola a todos y feliz cumpleaños Fran. Jawohl, Fran Morales hat heute Geburtstag, er wird 40 Jahre alt. Alles Gute, lieber Fran. Viel Gesundheit und jetzt viel Spaß bei dieser Sendung. Du weißt jetzt wahrscheinlich noch nicht, was auf dich zukommt. Also es gibt kein neues Aftershave, auch kein neues Paar Socken von mir, sondern du bekommst als Geschenk eine eigene Radiosendung mit vielen persönlichen Glückwünschen, mit tollen Musikwünschen, das kann ich jetzt schon mal versprechen. Und deswegen sage ich jetzt schon mal viel Spaß. Lehn dich zurück, mach das Radio laut. Ich hoffe, du erkennst alle Gratulanten und sei gespannt, was jetzt alles auf dich zukommt. Happy Birthday!
1: Hola, hombre! Alles Gute zum 40. Keine Panik. Mit 40 bist du nicht alt. Du bist noch schon länger jung. Ab heute knack beim Aufstehen, nicht mehr nur das Müsli. Willkommen im Club. Lass dich ordentlich feiern und genieße deinen Tag. Auf die nächsten 40, wenn du dich noch daran erinnern kannst.
2: Hola, cuñadito. Feliz cumpleaños y te queremos mucho.
1: Wir wünschen uns für unsere Lieblingsschwager das Lied von Marc Anthony, Vivir de Vida.

Okasar persönlich die Geburtstagsshow für Fran Morales, der heute 40 Jahre alt wird. Ja, ich glaube, der erste Eindruck, der ist jetzt schon mal gelungen. Lieber Fran, du genießt diese Sendung, hast das Radio laut. Nochmals herzlichen Glückwunsch auch vom gesamten Team des Okasar. Und bevor jetzt gleich die nächsten Glückwünsche kommen, möchte ich auch ein paar persönliche Sachen verlesen. Ja, mir sind da einige Informationen zugetragen worden und ich verrate auch noch, wer die Idee für diese Sendung hatte. Und wer mir da so geholfen hat, ja, ohne das wäre gar nicht die Sendung so möglich gewesen, aber dazu dann später. Fran wird am 30. September 1986 in Spanien geboren, dem Land, das bis heute seine Heimat im Herzen ist. Seine Mutter und seine Schwester prägen ihn von klein auf. Auch wenn sie heute weit weg leben, bleibt der Kontakt doch eng. Sie sprechen jeden Tag miteinander. Familie ist für Fran ein fester Anker. Und bevor es jetzt die nächsten Glückwünsche gibt, habe ich noch einen interessanten Fact, denn Fran hat sich immer sehr beeilt nach der Schule, um eine ganz bestimmte Zeichentrickserie damals als Kind zu sehen. Und das war diese hier.

Hallo Fran, herzlichen Glückwunsch zum Geburtstag. Wir wünschen dir vom Herzen viel Gesundheit, Glück und viele schöne Momente im neuen Lebensjahr. Bleib so wie du bist und hab deinen schönen Tag mit deiner Familie. Viele liebe Grüße von uns, Anna und Paul.

0: Ja, das sind doch wirklich tolle Titel, die hier gewünscht worden sind. Da hat sich jeder Gedanken gemacht, welcher Song passt denn oder welchen Song wünsche ich mir für Fran. Und so wird ein buntes Programm draus. Ja, hier ist die Geburtstagsshow für Fran Morales heute im offenen Kanal Saarland. Das macht mir auch sehr viel Spaß, ja. Da sind noch einige Sachen dabei, die kenne ich noch gar nicht, vor allem die spanischen Sachen. Und die gehen ins Blut, ja. Da muss man mitwippen, da ist Rhythmus drin, das finde ich genial. So, jetzt wieder zurück zu Frans Leben. Wir haben ja gerade schon gehört, er hat sich sehr beeilt. Übrigens diese Zeichentrickserie, um die es geht, die war in Deutschland gar nicht so populär, aber in Spanien natürlich auch. Ich verrate jetzt mal gar nicht, wie die heißt. Könnte man eine schöne Quizfrage draus machen, ja? Wie heißt denn diese Zeichentrickserie? Aber Fran wird's wissen, ja? Ein Meilenstein in seiner Kindheit. Wie geht es weiter in Frans Leben? 2016 beginnt für ihn ein neues Kapitel. Er zieht nach Deutschland, ins Saarland, zu seiner Schwester. Ein neues Land, ein neuer Anfang. Fran baut sich alles selbst auf, arbeitet hart und lernt, wie es ist, bei Null zu starten. Diese Zeit macht ihn zu dem Menschen, den viele heute kennen. Loyal, hilfsbereit und jemand, der immer für andere da ist. Dann passiert etwas, das sein Leben verändert. Durch Freunde lernt er eine Frau kennen aus Stuttgart. Eine Begegnung, die zunächst ganz normal wirkt, aber zu einer besonderen Liebesgeschichte wird. Sie telefonieren, lernen sich kennen, kommen sich näher. 6 Monate später ziehen beide zusammen ins Saarland. Aus einer Begegnung wird Liebe. Aus Liebe wird eine Familie. Heute ist Fran Ehemann und Vater eines 5-jährigen Kindes, das jeden Tag Freude in sein Leben bringt. Er liebt es, Zeit mit seiner Familie zu verbringen, Fahrrad zu fahren, schwimmen zu gehen, die kleinen Momente zu genießen. Und natürlich gehört Spanien immer dazu, besonders seine geliebte Tortilla de Patatas. Oh, da bekomme ich jetzt aber auch Hunger. Ich würde sagen, jetzt haben wir so viel über seine Frau und über seinen 5-jährigen Sohn gehört, dann passt jetzt die kommende Ansage wirklich wunderbar.
1: Hola Papi, feliz cumpleaños, te quiero mucho.
2: Hey, wir wünschen dir von Herzen nur das Beste, ganz viel Glück, Gesundheit und Liebe. Bleib genauso wie du bist für uns alles. Danke, dass du jeden Tag für uns da bist, mit uns lachst, uns liebst und einfach ein Teil unseres Lebens bist. Wir sind Gott sehr dankbar, dich zu haben, Papi. Te quiero mucho.

Wir sind mittendrin in der Geburtstagsshow für Fran Morales, der heute am 30. September 40 Jahre alt wird. Jetzt haben wir schon einiges über ihn gehört, auch was er gerne isst, ja, die Tortilla de Patatas. Das habe ich mir übrigens auch einen kleinen Snack gemacht, das musste jetzt auch sein. Kühles Getränk ist auch dabei. Und Deutschland ist für Fran inzwischen mehr als ein Wohnort. Es ist seine zweite Heimat geworden. Hier hat er seine Zukunft aufgebaut, hier wurde er Ehemann und Vater. Heute lebt er mit seiner Familie in Baden-Württemberg und beginnt dort ein neues Kapitel. Spanien bleibt seine Herkunft, Deutschland seine Zukunft. Doch sein wahres Zuhause trägt Fran im Herzen, seine Familie. Ein Mann zwischen zwei Ländern, verbunden durch Liebe, Zusammenhalt und die Menschen, die ihm wichtig sind. Nochmals alles Gute, lieber Fran, und jetzt habe ich genau diesen Umstand mal genommen, Spanien und Deutschland, zwei Herzen in der Brust, und ich schaue mal, was am Tag der Geburt so los war in den Singlecharts. Am 30. September 1986, da war die folgende Nummer von Madonna auf Platz 1 in Spanien, läuft jetzt der Titel Papa Don't Preach. Und dann schauen wir auch nach Deutschland, und dort war am 30. September 1986 eine Nummer von Frankie Goes to Hollywood auf der 1, nämlich Rage Heart.

Da ist wieder ordentlich was los hier im offenen Kanal Saarland und es wird wirklich ordentlich gefeiert. Heute der 40. Geburtstag von Fran Morales. Nochmals an dieser Stelle herzlichen Glückwunsch, lieber Fran, und ich hoffe sehr, dass dir das gefällt, was wir hier machen. Und es geht jetzt natürlich sofort weiter mit den Glückwünschen heute zum Geburtstag. Aber zunächst spiele ich jetzt mal einen Song für den Sohn von Fran. Der heißt ja Ruben, ist 5 Jahre alt und da haben wir schon einiges über ihn gehört. Und jetzt geht es auch um den Geschmack von Ruben. Denn den folgenden Song mag er wohl sehr gerne und singt immer mit, wenn er das gemeinsam mit Papa oder Mama hört. Und das ganz laut. Und ich hoffe, das passiert jetzt auch gleich. Hier ist Pietro Basile und der Titel Gianna.

0: Ja, da muss man noch die Hüften schwingen, oder? Bei dieser Musik. Also, ich nicht. Ja, ich bin da eher ungelenk beim Tanzen, aber bei dieser Musik auf jeden Fall mitwippen muss man schon. Und ich hoffe, ihr habt das Radio laut hier bei der Geburtstagsshow hier im offenen Kanal Saarland von Fran Morales. Der übrigens auch mit vollständigem Namen, ich hoffe, ich sage das jetzt gleich richtig, denn er hat einen so tollen Namen, den muss ich jetzt auch einmal ganz sagen. Er heißt nämlich komplett Francisco Javier Mas Morales. Ja, aber Freunde dürfen ihn Fran nennen. Ich bin jetzt mal so frech und sage auch Fran. Ja, lieber Fran, jetzt habe ich mal verzweifelt geschaut, was habe ich denn an spanischen Sachen zu Hause, um anzustoßen. Ja, und zwar authentisch hier in der Geburtstagsshow. Ich habe jetzt leider keinen Cava zu Hause. Ja, ich hätte einen Cremant, aber das ist ja wirklich nicht spanisch. Aber ich habe auf der einen Seite einen schönen Rioja. Das passt ja auch, ein schöner Rotwein. Der hat sogar die passende Raumtemperatur. Aber ich habe mich jetzt entschieden für ein kühles San Miguel. Das trinke ich ja auch so gerne. Also deswegen jetzt Prost, lieber Fran, auf dich. Herzlichen Glückwunsch und viel Spaß noch weiterhin bei der Sendung. Ach ja, wir haben ja erfahren, er liebt oder er mag sehr den Rapper Apache 207. Na, dann wird es doch mal Zeit, dass jetzt ein Titel läuft von ihm.
1: Hallo Fran, 40 Jahre, keine Sorge, du bist wie ein Oldtimer. Je älter, desto wertvoller.
2: Alles Gute zum Geburtstag. Bleib so lustig wie immer. Wir wünschen dir einen fantastischen Geburtstag und eine tolle Party. Eine dicke Umarmung von deinem Paten
1: Florin
2: und Corinna.

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1: Musik von Nino Bravo hier bei Okasa persönlich, der Geburtstagsshow für Fran Morales. Heute wird er 40, das Ganze am 30. September. Und wir feiern hier, obwohl ich jetzt nochmal nachgeschaut habe bei Nino Bravo, das ist ja auch tragisch. Er ist im Alter von 28 Jahren ums Leben gekommen bei einem Autounfall, das war im Jahr 1973. Ja, aber jetzt wieder schnell zu erfreulicheren Themen, nämlich zu der Geburtstagsshow, wo viele mitgemacht haben. Und es gibt gleich noch die Auflösung. Wer hat mir denn so geholfen bei dieser Sendung? Wer hatte die Idee für die Sendung? Das müssen wir auflösen, das kommt auch noch. Und es gibt ebenfalls noch einen eigenen produzierten KI-Song für Fran. Auch der kommt noch auf euch zu. Jetzt gehen wir aber ins Jahr 2004. Es wird schon wieder etwas off-topic, denn ich schaue mal wieder in die Charts nach Spanien und nach Deutschland und schaue mal, was da auf der Spitzenposition war am 18. Geburtstag von Fran, am Tag der Volljährigkeit. Also, wie sah es aus am 30. September 2004? Hier sind die Spitzenpositionen. Zum einen kommt die Nummer 1 aus Deutschland. Das war was Spanisches. Ja, zufällig passt das jetzt, obwohl die Band natürlich damals, ich glaube, aber das waren Puerto Ricaner und dominikanische Musiker. Aber die Formation heißt Aventura. Der Titel Obsession, das war die 1 in Deutschland. Und anschließend gibt es auch noch Platz 1 aus Spanien. Und das ist Miquel Ángel Muñoz mit dem Titel Dirás que estoy loco.

0: tolle Musik, die ihr euch da überlegt habt für Fran heute zum Geburtstag. Ein herzliches Dankeschön schon mal an alle, die hier mitgemacht haben und sich so tolle Titel gewünscht haben. Ja, das ist wirklich Wahnsinn. Also ich habe hier das Radio immer sehr, sehr laut, den Kopfhörer laut. Ich muss aufpassen, dass ich hier nicht irgendwie Rückkopplungen verursache, ja, mit dieser Lautstärke. Mein San Miguel ist übrigens jetzt auch leer, aber ich kann mir kein zweites öffnen, denn ich habe keins mehr. Und das wäre jetzt auch nicht gut, noch ein zweites zu trinken. Ich muss ja die Sendung auch noch seriös zu Ende fahren, denn jetzt gibt es noch wirklich einige Highlights zum Schluss. Ich habe ja gesagt, es gibt einen eigenen KI-Song für Fran zum Geburtstag. Ja, und das hören wir uns gleich mal an, wie das klingt. Dazu gibt es natürlich die passenden Glückwünsche.
1: Happy birthday to you. Happy birthday to you. Happy birthday to you, Frank. Alles Gute zum Geburtstag. Lass Gott dich segnen. Genieß diese Tage. 40 Jahre. Gott mit dir. Was für eine tolle Mama, der dich so gut gezogen hat. Und der, dass sie auch dich einen guten Weg gezeigt. Alles gut. Lass Gott dich segnen, weiter segnen. Deine Familie, deine liebe Frau. Einfach schön, auf diesem Weg zu bleiben. Mit Liebe, mit Freude. Ein toller Papa, ein toller Mann, ein toller Sohn. Lass Gott dich segnen. Alles Gute. Alles gut. Gott segne dich.

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1: Auf was für tolle Ideen hier die Hörerinnen und Hörer kommen bei der Geburtstagsshow für Fran Morales, der heute 40 Jahre alt wird. Ein eigener KI-Song mit wirklich sehr persönlichem Text. Und es passt wunderbar in diese Geburtstagsshow, die heute hier im UKSAR läuft. Und das könnt ihr auch auf die Beine stellen, ja? Wollt ihr auch mal eine solche Sendung machen? Ihr habt vielleicht schon jemanden im Blick, der demnächst einen runden Geburtstag feiert und es ist genug Vorlauf, sagen wir mal 6 bis 8 Wochen, ja, dann könnt ihr mich kontaktieren. Und dann können wir gerne eine solche Geburtstagssendung auf die Beine stellen. Ich habe jetzt gleich noch eine Korrektur vor, ja. Ich habe nämlich vorhin einen Fehler gemacht, einen musikjournalistischen Fehler. Ja, das ist jetzt nicht tragisch, aber ich werde den gleich noch beheben. Aber zuvor, ja, da muss man sagen, wer hatte denn überhaupt die Idee für diese Sendung? Ja, da kam nämlich jemand auf mich zu und hat gesagt, hallo Marc, da hat jemand Geburtstag, ein ganz lieber Freund. Würdest du eine Geburtstagssendung machen? Ich habe natürlich direkt Ja gesagt und dann hat sie gesammelt. Sie hat Glückwünsche gesammelt, Musikwünsche gesammelt, hat mir alles zeitig zukommen lassen. Und so gibt es jetzt heute ein besonderes Geschenk in Form dieser Radiosendung. Und wer mir da so geholfen hat, das hören wir jetzt.
2: Lieber Fran, feliz compleanno. Alles Gute zu deinem 40. Geburtstag. Wir hoffen sehr, dass die Überraschung gelungen ist. Und dass du dich darüber gefreut hast, alle deine Liebsten zu hören. Viele von uns können heute leider nicht bei dir sein, aber egal wie weit wir sind, wir denken alle an dich und haben dich sehr gern. Wir sind sehr dankbar, dass wir dich als Freund haben. Feiert schön und hab einen tollen Tag. Un abrazo grande. Alles Gute zum Geburtstag, Fran. 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

Ja, vielen Dank an Nunzia für diese Idee, für diese Sendung. Und es hat mir natürlich auch sehr viel Spaß gemacht, die Umsetzung dieser Sendung und dann diese tollen Musikwünsche. Ja, ein bunter Mix an toller Musik. Und ich hoffe, Fran, das hat dir auch gut gefallen. Und es geht ja jetzt noch weiter mit der Feier, das denke ich mal. Es ist jetzt noch kurz vor 19 Uhr. Das heißt, ihr habt noch Zeit, könnt noch schön feiern und könnt auch noch schön über diese Sendung reden. Ich habe versprochen, dass ich noch einen Fehler korrigiere. Und zwar habe ich ja vorhin den Tag der Geburt von Fran beleuchtet, musikalisch gesehen. Ich habe geschaut, was war denn so am 30. September 1986 in den spanischen Charts ganz oben und habe dann Madonna gespielt mit Papa Don't Preach. Das war natürlich falsch, ja, das könnt ihr knicken. Also das war wirklich eine Fehlleistung. Ich weiß aber auch, an was es liegt. Ich habe nämlich nicht 30.09.86 eingegeben, sondern 30.08.86. Und da war Madonna auf Platz 1. Aber ich schaue jetzt natürlich nochmal exakt auf den Tag der Geburt von Fran. Und wie sah es da aus in den spanischen Charts? Und da wir jetzt noch etwas Zeit haben, spiele ich sogar die ersten drei Positionen. Und ich sage tschüss, bis zum nächsten Mal. Am Mikro war der Marc. Und hier sind die korrekten Top 3 aus den spanischen Singlecharts am Tag der Geburt von Fran. Auf Platz 1 Europe mit dem Titel The Final Countdown. Auf Platz 2 Spania mit dem Titel Easy Lady. Und auf Platz 3 Mecano mit Cruz de Navajas. Das ist die korrekte Top 3. Die laufen jetzt noch am Schluss. Und ich hoffe, ihr habt weiterhin eine schöne Feier. Bis zum nächsten Mal. Ciao.

Benedict mit You, ein Country Rock und Roots Song mit der niederländischen Sängerin Lonneke. Und sie hat auch schon mit einigen Leuten zusammengearbeitet, auch mit Künstlern wie jetzt Hans van der Velde. Und genau den haben wir jetzt aufliegen. Und das ist der Künstler der Woche. Sein neuester Song, Here at the Bar.

Dann hätte ich noch eine brandneue Veröffentlichung von Keith Gillay und er erinnert noch einmal an Dolly und sein Titel auf Deutsch Danke Dolly für die Erinnerungen, auf Englisch Thank you Dolly for the memories.

Bartender, Highway 95, ihre neue Single, und auch sie hat was Neues rausgebracht. Unter anderem hatte sie an 2025 mit ihrem Album des Jahres Seekers großen Erfolg feiern können. Jetzt hat sie was Neues rausgebracht. Una Buena Vida, hier ist Carol Markstrom.

Die neue Single von Zeiter Jackson, eigentlich heißt er ja Steven Jackson, australischer Musiker und Songwriter, und sein Titel Country Bread. Und Tony Olsen Project hat auch was Neues, und zwar Here We Go Again.

Tony Olsen, Bro Jacked. Und jetzt gehen wir ein paar Jährchen zurück, und zwar in das Jahr 2009. Es war ein erfolgreiches Album des Americana 2. Und es ist eine Coverversion von John Denver. Allerdings, mit seiner Stimme verleiht er dem legendären Country-Klassiker eine ganz eigene, gefühlvolle Note. Und hier ist er, und zwar der kanadische Sänger Roche Voisin, Take Me Home, Country Roads.

Wir bleiben noch bei dieser Stilart, und zwar Bluegrass, kommen zu dem Titel My Daddy's Mountains. Und das ist ein emotionaler Titel der US-amerikanischen Country- und Bluegrass-Sängerin Tammi Jones Robinette. Und ja, es wurde auf ihrem erfolgreichen Album Let It Shine veröffentlicht. Und Hintergrund und Bedeutung ist, der Song ist eine liebevolle Hommage an ihren Vater, einen Mountain Man aus den Bergen Kentuckys. Und er brachte jeweils seine Kinder regelmäßig dorthin zurück, um ihnen ein Bewusstsein für ihre familiäre Herkunft und ihr Erbe zu vermitteln. Und hier ist sie mit ihrem Titel. Mhm.

kommen wir jetzt zu einem niederländischen Country-Sänger und Songwriter, der mittlerweile hier in Deutschland lebt. Er erlangte eine größere Bekanntheit durch seinen Auftritt bei den Blind Auditions natürlich der deutschen TV-Show The Voice of Germany im Herbst 2025. Sein Musikstil verbindet klassischen Country-Sound mit Einflüssen aus dem Hard Rock und Metal, mit denen er aufgewachsen ist, und wie sich seine Musik anhört, das hören wir jetzt bei dem Titel The Bones of Mine, und anschließend hören wir ihn nochmals, allerdings im Duett mit Victoria Eamon, die ebenfalls aus den Niederlanden stammt, und ihr Titel Loving You, Loving Me.

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Jetzt geht's um die Debütsingle der australischen Country-Musikerin, Songwriterin John Hendon und ihr Titel High Country Hero.

Andrew Dean and the Farm Machine und mit dabei war Georgette Jones. So, genau, jetzt haben wir es. Und wir hatten ja vorige Woche die ersten zwei Titel des Albums des Monats vorgestellt. Heute haben wir natürlich nochmals zwei Titel von ihr. Und ihr Name Ruby Dice, sie ist ja eine preisgekrönte in Austin, Texas ansässige Amerikaner-Künstlerin, Bassistin und Bandleaderin. Ursprünglich stammt sie ja aus ganzen Colorado und ihr unverkennbarer Sound kombiniert Mountain Grit mit texanischem Soul und bewegt sich dynamisch zwischen Country, Rock, Blues und Pop und in der lebendigen Musikszene von Austin wurde sie unter anderem als Best Bassistin entsprechend ausgezeichnet. Und hier ist sie mit ihren beiden Titeln von heute, Ghostplay Cowboy und Grey Horses. Hier ist Ruby Dice.

Ruby Dias, die, ja. Und jetzt kommen wir zu ihm, sein Titel Living or Dream, und er ist ja ein Modern Country, beziehungsweise es ist eine Modern Country Single des preisgekrönten australischen Singer-Songwriters Brendan McMahon, und im Juli kam dieses entsprechende Werk von ihm über das Label Checkered Label Service veröffentlicht und raus, ja. Und der Song, das muss man auch noch sagen, erzählt eine nostalgische Geschichte über Freiheit, Jugend und die Liebe zu einem klassischen australischen V8-Auto. Ja, das ist auch manchmal der Fall, ne? Und hier haben wir ihn, Brendan McMahon.

Christina Joy, ihr Name, auch das war eine Debütsingle der australischen Country-Sängerin und Songwriterin. Und dieser Song wurde Anfang 26 veröffentlicht und der Titel My Cover Girl. Jetzt kommen wir zu ihm. Man I Was Made to Be ist sein Titel. Und es ist eine Single des Musikers James Keith und die wurde am 6. Februar diesen Jahres entsprechend veröffentlicht. Und hier ist er.

Ja, es war eine US-amerikanische Bluegrass-Familienband aus Cotton Valley im Nordwesten von Louisiana. Und der typische Sound der Gruppe entsteht aus einer Mischung aus Country, Bluegrass und Gospel. Und jetzt kommen wir zu einem anderen Titel. Und das ist ein sogenannter Leckerbissen, der im Jahr 2015 entsprechend veröffentlicht wurde. Ihr kennt ja die legendäre Rockoper Tommy der britischen Rockband The Who aus dem Jahr 1969. Und sie, The Hill Benders, haben sich dessen angenommen und haben es dann auf ihre eigene Art und Weise entsprechend umgeschrieben oder wie sagt man das bei der Musik, also neu vertont. Und was dabei rauskommt, hören wir jetzt in genau 56 Sekunden, weil so lange ist dieser Titel und war auch bei den Who's nicht länger. Tommy, can you hear me?

Ja, There Goes My Truck, Christine Clifford war das. Und sie ist ja eine erfolgreiche Country-Single der australischen Singer-Songwriterin und die im Juli diesen Jahres veröffentlicht wurde. Und der Song verbindet klassischen und traditionellen Country-Sound mit einer humorvollen, was wir ja gerade gehört haben, schwungvollen Geschichte über eine Trennung. Ron Christopher ist der nächste Interpret und er hat 2016 eine Single veröffentlicht, die auch im Dezember 2017 dann auf dem Studioalbum Outside the Fence wieder mit drauf war. Und hier ist Dakota mit Ron Christopher.

Everything You Want, und das war Guy Certis. Und jetzt kommen wir zum nächsten Titel. Da geht es zum einen um Appalachian Folk und Americana. Und Guitar Records präsentiert Say I'm Happy. Und das ist die erste Single aus dem zweiten Album von Red and the Paper Flowers, Dead Little Thing. Und das ist das Album, das am 26. Oktober über Guitar Records auf Vinyl und CD entsprechend erscheint. Vinyl ist so das Stichwort für morgen, weil morgen haben wir wieder, ja, den Abend der Oldies, die von den Schallplatten kommen. Also nur Vinyl wird morgen gespielt. Das nur mal kurz dazu, aber jetzt hin zu Red and the Paper Flowers und ihrem Titel Say I'm Happy.

Die nächste Single ist von der Singer-Songwriterin Constina E. LaFontaine, die in diesem Frühjahr veröffentlicht wurde, und der Song zeichnet sich durch ein starkes emotionales Storytelling aus, das tief in den Genres Country, Folk und Rock verwurzelt ist. Und man muss auch noch dazu sagen, also ich will nichts zu der Story jetzt erzählen, das wäre ein bisschen zu lang, aber man muss also noch sagen, der Song erfreute sich insbesondere in der Independent- und Country-Szene großer Beliebtheit, und in den internationalen Country-Indie-Charts konnte sich Black Guitar, so heißt der Titel, im Spätsommer 26 sogar in den Top 10 entsprechend platzieren, und hier ist der Titel von Constantina.

Er ist schon ein alter Hase der Country-Musik, Hermann Lemmersmeier, The Bartender. Jetzt haben wir wieder eine Debüt-Single, die stammt aus dem Sommer 2026, also vom Juli. Und es ist eine Hannoveranerin und sie heißt Ella und ihr Titel Silly Games.

Red, White and Blue. Und jetzt kommen wir zur nächsten Interpreten. Die heißt Samantha Dunn und Wild Child.

Wild Child, Samantha. Dann an dieser Stelle darf ich mich fürs Zuhören bedanken und wünsche euch noch eine gute Zeit. Ja, was soll ich noch mehr sagen? Tschüss, bye bye. Und wir haben natürlich noch zwei Titel für euch aufliegen. Zum einen Rick Lucia und Hey Loves the Rain und anschließend zum guten Schluss The Terrence Allen mit One More Time. Tschüss, sagt der Bernd.

0: Von SR1 Europa Velesar die aktuelle Verkehrslage betrifft. Baden-Württemberg, die A5 Basel in Richtung Karlsruhe zwischen Rastatt und Ettlingen Karlsruhe-Rheinhafen. 5 Kilometer Stau nach einem Unfall. Im weiteren Verlauf zwischen dem Dreieck Karlsruhe und Karlsruhe-Durlach 1 Kilometer Stau durch hohes Verkehrsaufkommen.
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0: Junge, du hast recht. Willkommen zur neuesten Ausgabe. Ausgabedatum der 10. Juni, also heute. Die deutsche Verkaufshitparade auf SR1 Europa Velesar ermittelt von Media Control. Am Mikrofon Wolfgang Hellmann. Guten Abend. Ein Riesengerangel heute innerhalb der Top 5. Nicht, da ist die 6 auf 4 und die, ja, also später mehr. Auf jeden Fall eins können wir sagen, wir haben 8 Neuzugänge und bei der neuen Position 1. Betonung liegt auf neu. Ne, neu in 1, der wird sehr, sehr interessant werden. Und das bedeutet für alle Freaks der Sendung, die alte 1 ist nicht mehr die 1, gell? Also Madonna ist runter von der 1. Es gibt was Neues. Erstmal unsere 8 Neuzugänge. Dazu haben wir auch dann 2, 3 Aufsteiger, soweit die Zeit das uns erlaubt. Fangen wir unten an. Auf der Position 75 finden wir heute Madet Jod von Wolfgang Niedecken. Na dann, mach's gut. I Just Can't Wait von Mandy auf der 74 und gleich auf der 73 unser Neuzugang 1 für heute. Und den finden wir da, Tommy Steiner mit Parlez-vous Français. Unser erster Neuzugang, die Position 73. Hier ist Tommy Steiner.

Das war er, Tommy Steiner mit dem Neuzugang 1 für heute von 0 auf Position 73, Parlez-vous français. Und nun kommen wir zum musikalischen Teil der Sendung. Die weiteren Positionen Swing Out Sister mit Surrender auf der 72 und die Münchner Freiheit mit Herz aus Glas auf der 71. Heat of the Night mit Bryan Adams auf 70, die Fine Young Cannibals auf Position 69 mit Ever Fallen in Love, Day in Day Out von David Bowie auf 68, Wake in the Presence of Beauty von Alison Moyet auf der 67, Meet El Presidente von Duran Duran auf der 66, Coming Around Again Carly Simon 65, Down to Earth von Curiosity Killed the Cat auf 64, I Come Undone von Jennifer Rush die 63 und Cool and the Gang mit Stone Love auf 62. Stay, Bonnie Bianco, Pierre Cosso auf der 61, Horizont mit Udo Lindenberg auf der 60 und Sela von Lionel Richie auf der 59. Let's Wait a While, neue Single von Janet Jackson auf der 58 und Break Every Rule, so heißt das korrekt, Tina Turner auf der 57. Stand By Me, Benny King, die 56. Sign of the Times von Prince, die 55. My First Love, Bonnie Bianco auf 54. Thin Red Line, neu von Glass Tiger auf der 53. Wanted Dead or Alive mit Bon Jovi, die 52. Und Mehr von Dir mit Nicki auf der 51. To Be With You Again, Level 42, die 50 und Terence Trent D'Arby mit If You Let Me Stay, die Position 49. Und hier ist der erste Aufsteiger für heute, am letzten Mittwoch, letzte Woche notiert auf der 58, heute nach oben, um 10 Punkte nach oben auf die 48. Hier ist Lou Gramm und Midnight Blue.

Midnight Blue. Das war Lou Gramm, die Position 48, der erste Aufsteiger für heute im Programm. Die Beastie Boys finden wir auf der Position 47. Ihr aktueller Titel heißt Fight for Your Right. Forgotten Town von The Questions auf der 46. Respectable von Mel and Kim, die 45. Und Call It Love von Yellow, die 44. Fancy auf der Position 43, Latin Fire. Und jetzt kommen wir zum zweiten Neuzugang für heute. Von 0 auf die 42, Hard und Alone.

Neuzugang 2 in der heutigen Ausgabe der deutschen Verkaufshitparade. Ausgabedatum der 10. Juni. Das war Alone von Heart von 0 auf die 42. Und weil es so gut ging, machen wir gleich noch einen von 0 auf die 41. Unser Neuzugang 3. Run DMCs neue Singleplatte It's Tricky.

Jetzt Tricky von Run-DMC, Neuzugang 3 von 0 auf die Position 41. 6 Minuten vor 7:30 ganz genau, SA1, Europa Welle Saar. Unser Kraftpaket am Mittwochabend mit der deutschen Verkaufshitparade. 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Face Your Life mit Pierre Cosso auf der 40, Mexiko von den Flippers auf der 39 und Boy George mit Everything I Own auf der 38. Und hier ist der Neuzugang 4 in der heutigen Sendung von 0 auf die 37. Erasure, neue Single Victim of Love.

SA1, Europawille-Saar, die Verkehrslage Baden-Württemberg, die A5 Basel in Richtung Karlsruhe, zwischen Rastatt und Ettlingen-Karlsruhe, Rheinhafen, 5 Kilometer Stau nach einem Unfall. Umleitungsempfehlung ab Rastatt über die U35 bis zur Anschlussstelle Ettlingen-Karlsruhe, Rheinhafen. A5 Karlsruhe in Richtung Basel, zwischen Achern und Appenweier, 3 bis 4 Kilometer Stau an einer Baustelle. 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Dies eben war unser Neuzugang 4, die neue Single von Erasure, Victim of Love, die Position 37. Italo Bootmix Volume 8 mit diversen Interpreten auf der Position 36. Und wir kommen zum Neuzugang Nummer 5 für heute. Von 0 auf die 35. Samantha Fox und Nothing's Gonna Stop Me Now.

Samantha Fox neu dabei, die Position 35. Nothing's gonna stab me now. Unser Neuzugang 5 für heute. You Sexy Thing von Hot Chocolate, die Position 34. Why Can't I Be You von The Cure, die Position 33. Und wir notieren Neuzugang 6 für heute. Von 0 auf die 32. Nach dem Nummer 1 Erfolg von You're the Voice, hier die neue Single von John Farnham, Pressure Down.

John Farnham. Pressure Down, neue Singleplatte, Neuzugang 6. Zugleich die neue Position 32. Lass die Sonne in dein Herz mit Wind, die 31. You Want Love mit Mixed Emotions auf 30. Und Sirius mit Donna Allen auf der 29. Du bist alles von Andreas Martin, die 28. Und wir kommen zum Neuzugang 7. Von 0 auf Platz 27. Marillion und Incommunicado.

In Communicado von Marillion. Neu dabei, Neueinsteiger 7, die neue Position 27. Looking for a New Love von Jody Watley auf der 26 und Changing Minds von 16-Bit auf der 25. William Pitt und City Lights die Position 24. Und jetzt ganz genau um 18 Minuten vor 20 Uhr kommen wir zu diesem hier. Top 75. Einsteiger der Woche. Jawohl, der höchste Einsteiger der Woche in der deutschen Verkaufshitparade vom 10. Juni, also von heute, von 0 auf die 23. Cock Robin und Just Around the Corner.

Das war unser Top-Einsteiger für heute. Unsere Position 23, Cock Robins neue Singleplatte Just Around the Corner. Es geht weiter. Yeah! Everyone's a Winner von Hot Chocolate, die 22. Bring Back Shanana von Mixed Emotions, die 21. Are You Man Enough von CC Catch auf der 20. Und die 19, John Farnham mit You're the Voice. Live It Up, Mental as Anything, die 18. Und Fleetwood Mac mit Big Love, die 17. Yeah! Nothing's Gonna Stop Us Now von Starship, die 16. Lean On Me von Club Nouveau, die 15. Und Bonnie Bianco, Miss You So, die 14. Don't Dream It's Over von Crowded House, die 13 und Fairy 8 auf 12 mit Let It Be. Und nun, ein weiterer Aufsteiger in der heutigen Sendung von 20 am letzten Mittwoch nach oben auf die 11. Ja, bei dieser Platte sagen viele, wird einem der Fuß schlanke, wie auch immer. Hier ist die neue 11, Jürgen von der Lippe, und guten Morgen, liebe Sorgen.

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Die neue Elf, Jürgen von der Lippe mit Guten Morgen, liebe Sorgen. With or Without You von U2 die 10. Don't Break My Heart von Dan Harrow auf 9. Und Jet Airliner von Modern Talking auf 8. Er ist ein weiterer Aufsteiger, letzte Woche auf 11, in dieser Woche finden wir ihn auf 7. Billy Idol on Sweet 16.

0: Von 11 nach oben auf die 7, Billy Idol mit Sweet 16, Strangelove von Depeche Mode, die neue Position 6.
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0: Die ersten 5 in der deutschen Verkaufshitparade von heute. Von 4 runter auf die 5, Living in a Box mit Living in a Box. Von 6 hoch auf die 4, Janhammer mit Crockett's Theme. Von 1 runter auf die 3, Madonna mit La Isla Bonita. Unverändert auf der Position 2, Johnny Logan mit Hold Me Now. Und es gibt eine neue 1. Getauscht mit Madonna. Von 3 nach oben auf die 1, Whitney Houston, I Wanna Dance With Somebody Who Loves Me. Das war's für heute. Es folgt unsere LP-Show. Am Mikrofon wird Wilfried Eckel sein. Tschüss sagt für heute Wolfgang Hellmann.

Lange hat's gedauert, aber es ist nun soweit. Willkommen zu einer neuen Ausgabe von Twins bzw. Zwillinge. Wir spielen einfach nur einen Titel und dazu zwei Kompositionen und das auch 2 Stunden lang. Die erste Sendung, die ist schon ein bisschen her, falls ihr euch nicht mehr daran erinnert. Wir werden gleich erklären, wie es geht. Aber wenn ich jetzt die ersten beiden Zwillingstitel spiele, dann werdet ihr direkt merken, aha, so ist das gemeint und freut euch auf ein buntes Programm in den kommenden 120 Minuten. Am Mikro ist der Marc, ich sage viel Spaß und hier ist die erste Runde. Es geht um den Titel Stars. Den gab es einmal erfolgreich von Roxette und auch ein anderes Mal auch erfolgreich von Simply Red. Keine Coverversion, sondern 2 verschiedene Kompositionen am Stück. Es geht nun in dieser ersten Runde um den Titel Stars.

der Titel, den wir gerade hörten, der hat gerade 30-jähriges Jubiläum. Denn er hat am 18. November die Veröffentlichung erlebt, und zwar am 18. November 91. Da wurde dieser Titel als Single ausgekoppelt. Übrigens der Themasong aus dem gleichnamigen Album von Simply Red. Der Titel von Roxette übrigens stammt aus dem Jahre 1999. So, ihr hört die Sendung Twins oder auch Zwillinge, und da kommen ja manchmal Kombinationen raus. Das ist ja wirklich das Lustige hier bei der Sendung. Es geht nun um den Titel Cold as Ice. Ja, überlegt mal ein paar Sekunden, was könnte da jetzt wohl kommen? Eine wirklich, ja, tolle Kombination irgendwie. Denn vor allem vom Genre her ziemlich gegenseitig. Es geht zunächst um den wirklichen Klassiker von Foreigner. Und anschließend hören wir Cold as Ice, auch ein Titel von Sarah Connor. Genau, die zweite Zwillingsrunde. Und jetzt geht es um den Titel Cold as Ice. Viel Spaß!

Zweimal der Titel Cold as Ice, aber völlig verschiedene Kompositionen. Zum einen der Titel aus dem Jahre 1977 aus dem gleichnamigen Album von Foreigner. Übrigens in Deutschland nicht gelistet in der deutschen Single-Hit-Parade, aber in den USA. Da war es ein Platz 6 im Jahre, wie gesagt, 77. Und der andere Titel, der kam aus dem Jahre 2010. Gerade eben gehört, Sarah Connor. Ihr hört die Sendung Zwillinge mit interessanten Kombinationen auch in dieser Sendung, mit Zwillingstiteln, also mit ein und demselben Titel, aber mit verschiedenen Kompositionen. Und wenn man so ein bisschen im Archiv stöbert und denkt, was kann man denn spielen in dieser Sendung, dann stößt man auch auf längst vergessene Interpreten. Kennt ihr zum Beispiel noch die Interpretin Anne Haigis? Die ist 1955 geboren, sie wird übrigens am 9. Dezember oder wurde am 9. Dezember, das kommt jetzt immer auf die Ausstrahlung dieser Sendung an, da wurde sie 66 Jahre alt und sie hatte im Jahr 1985 einen ganz annehmbaren Hit mit dem Titel Freundin, unter anderem Platz 55 in der Top 75. Diesen Titel hören wir jetzt als erstes und was passt dazu? Ja, es gibt natürlich auch die Kombination Deutsch-Englisch. Und so hören wir jetzt den Hit von Pebbles, nämlich Girlfriend. Also, nächste Runde, es geht um Freundin.

Das war zweimal der Titel Freundin. Einmal in der deutschen Version von Anna Haigis, beziehungsweise ein deutscher Titel und dann ein völlig anderer Titel, Girlfriend von Pebbles, gerade eben gehört. So, die nächsten beiden Titel. Es geht nun um Take Me Home. Das war zum einen ein Titel aus dem Jahre 1985, aus dem Album No Jacket Required von Phil Collins. Und was das Interessante bei diesem Titel ist, da singt auch im Hintergrund Peter Gabriel und auch Sting mit. Diese beiden sind da zu hören. Ja, Peter Gabriel singt bei einem Solotitel von Phil Collins. Schon ein interessanter Fact. Und dann gibt es auch den Titel Take Me Home, ganz andere Nummer. Eine Dance-Nummer von Sophie Alice Baxter. Und das gibt's als zweites. Also, hier ist die nächste Zwillingsrunde zum Titel Take Me Home.

Leckeren Orangensaft jetzt gerade bekommen. Da wird man noch hier am Mikrofon verwöhnt. So, das war zweimal der Titel Take Me Home. Dieser Zwillingstitel kam einmal von Phil Collins und gerade eben gehört von Sophie Alice Baxter. Genau. Der nächste Zwillingstitel, der heißt No Doubt About It. Und da geht es jetzt zum einen um brandneue Musik von ABBA. Die haben ja wirklich alle Rekorde gebrochen. Hier in Deutschland 200.000 verkaufte Exemplare in der ersten Woche. Und damit haben sie jetzt schon Platz 1 der Albencharts in diesem Jahr. Wohl sicher, ja. Und sie haben so viele Alben verkauft wie die anderen 99 Alben in dieser Top 100 zusammen. Also das ist wirklich ein gelungenes Comeback. Und wir hören aus diesem Album, das am 5. November erschien, Voyage heißt es, da hören wir eben diesen Zwillingstitel No Doubt About It. Wie gesagt, brandneue Musik von ABBA, dass man das im Jahr 2021 nochmal sagen könnte. Wahnsinn und immer noch sensationell. Und der passende Zwillingstitel davon, der kommt aus Ende der 70er von Hot Chocolate. Damals auch ein Platz 3 gewesen in der Top 75. Moment, jetzt muss ich kurz mal nachschauen, dass ich wieder hier die Zahlen verwechsel. Also, Hot Chocolate mit dem Titel No Doubt About It. Genau, Platz 3 in Deutschland und Platz 2 in England. Zwillingstitel, hier ist No Doubt About It von ABBA und von Hot Chocolate.

Ihr hört die Sendung Zwillinge hier auf eurem Lieblingssender. Und das war ein Titel von Hot Chocolate, habe ich gerade gesagt, Ende der 70er. Ich möchte mich korrigieren. Anfang April 1980, da wurde diese Single veröffentlicht, No Doubt About It. Und der passende Zwillingstitel dazu, der kam von ABBA. So, die nächste Runde, eine deutsche Runde ist gefällig. Und zwar geht es nun um den Titel Stadt. Wir hören die Sängerin Cassandra Steen, die war früher übrigens Leadsängerin bei Glasshaus. Und im Jahr 2009, da gab es eine wirklich tolle Zusammenarbeit mit Adel Tawil. Und daraus resultierte dieser Titel Stadt, war übrigens ein Platz 2 in der Top 100 damals. Und der passende Zwillingstitel, der kommt von einer Band, die eigentlich im nächsten Jahr, 2022, 25-jähriges Bandjubiläum feiert. Ich bin gespannt, ob es da eine Best-of-Kopplung oder auch etwas Neues gibt. Lassen wir uns mal überraschen. Es geht um die Band Paula, bestehend aus Berend Intelmann und Elke Brauweiler. Genau, und auch sie hatten einen Titel, der heißt Stadt. Also, nächste Runde mit Cassandra Steen und mit Paula. Es ist so

Das war der Zwillingstitel Stadt, einmal von Cassandra Steen und Adel Taville und anschließend von Paula. Obwohl genauer gesagt muss man sagen, bei Paula heißt ja der Titel Die Stadt, aber wir sind da nicht so kleinlich und lassen das als Zwillingstitel durchgehen. So, die nächste Runde. Ich sage jetzt einfach mal den Zwillingstitel und ihr überlegt dann mal ein paar Sekunden, ob ihr auf die Bands kommt, die dann anschließend gespielt werden. Also, der Zwillingstitel heißt Family Man. Und ich sage noch als kleinen Tipp dabei, der erste Titel kommt aus dem Jahre 1983 und der zweite Titel ist von 1987. Wir gehen also ja wirklich schön in die 80er. Welche Bands kommen jetzt? Überlegt mal kurz.

So, ich denke, es ist euch eingefallen, jedenfalls kann man drauf kommen. Es gibt nun zunächst das Duo Hall and Oates. Das ist wirklich ein Schwergewicht in den USA gewesen. Über 13 Millionen Alben haben die beiden verkauft, Daryl Hall und John Oates. Und der Titel Family Man, der schaffte es 1983 bis auf Platz 6 in der Hot 100 in Amerika. Und anschließend, da gibt es Family Man in der Version von Fleetwood Mac. Was heißt in der Version? Also es ist ja keine Coverversion. Es ist eine vollkommen andere Produktion, neue Komposition und wie gesagt aus dem Album Tango in the Night aus dem Jahre 87. Und das sind Fleetwood Mac. Aber los geht's mit Hall & Oates.

Family Man, dieser Zwillingstitel von Holland Oates und gerade eben gehört von Fleetwood Mac. Übrigens diese Nummer geschrieben von Lindsay Buckingham. So, der nächste Zwillingstitel, das ist ein richtiges, ja man muss sagen, musikalisches Schwergewicht. Nummer 1 gewesen in den USA, Nummer 1 in Deutschland und Nummer 1 in England. Er stammt in einer frühen Version aus dem Jahre 1974-75, denn dort schrieb Debbie Harry diesen Song gemeinsam mit Chris Steen. Allerdings wussten sie noch nicht, soll es jetzt ein Reggae werden, soll es eine Pop- oder Rocknummer werden. Und diese Nummer blieb dann im Archiv jahrelang, bis dann der Produzent Mike Chapman diesen Song noch einmal hörte und hat gesagt, da machen wir doch eine Disco-Nummer draus. Und das wurde ein Riesen-Hit. Es geht um den Titel Heart of Glass von Blondie. Ganz klar. Jetzt habe ich mal geschaut, welche Länge ich hier habe bei der Version, die ich auf meinem Laptop gefunden habe. Denn es gibt folgende Längen. Die US-Single-Version ist 3,22 lang. Die englische UK-Version, die ist 4 Minuten 12. Dann gibt es den Original Album Mix, 3 Minuten 54. Es gibt die Maxi-Version von 5 Minuten 50. Und es gibt einen Special Mix für das Album Best of Blondie. Und da ist er 4 Minuten und 33 Sekunden lang. So, und was habe ich jetzt hier rausgesucht? Wie lange ist denn dieser Titel überhaupt hier? So, gerade nachgeschaut, die Version, die ich rausgesucht habe, ist 4 Minuten 33 Sekunden lang. Steht auch hinten dran übrigens, Best of Blondie. Also ist das wohl von dem Album und das ist eine korrekte Angabe hier bei Wikipedia. Was ist der passende Zwillingstitel dazu zum Titel Heart of Glass? Ich habe was Deutsches rausgesucht. Ja, von der Münchner Freiheit gibt es den Titel Herz aus Glas. Aber zunächst hier Blondie.

Die Münchner Freiheit mit dem Titel Herz aus Glas, noch mit dem unvergesslichen Stefan Zauner, der ja mittlerweile aus der Band ausgestiegen ist. So, es gibt nun eine Ausnahme. Die Sendung heißt zwar Zwillinge, aber wir machen jetzt Drillinge draus beim nächsten Dreierpack. Es gibt den Titel Alone und den gibt es jetzt gleich von drei verschiedenen Gruppen bzw. Künstlern und es sind drei verschiedene Kompositionen. Wir hören zunächst Musik aus dem Jahre 1997 und einen der letzten großen Hits von den Bee Gees. Geschrieben wurde die Nummer von Barry, Maurice und Robin Gibb, also von allen drei Bee Gees zusammen. Der Titel Alone schafft es noch einmal in die Top 40 in der US-Single-Parade. Der letzte Single-Erfolg für den Bee Gees in den USA. Übrigens in den USA, dabei auf der B-Seite eine Live-Version von Staying Alive. Auch ganz interessant. Als zweites hören wir Musik aus dem Jahr 2016 und aus dem Album Alone auch die Single Alone. Platz 4 in Deutschland gewesen und der Interpret heißt Alan Walker. Das hören wir dann als zweites. Und als drittes schon wieder den Titel Alone, diesmal wieder aus den 80ern von der Band Heart. Aber los geht's mit den Bee Gees.

Drillinge, auch was Schönes. Das war die Ausnahme, übrigens die einzige Ausnahme für heute. Der Titel Alone als Drillingstitel. Einmal von den Bee Gees, dann von Alan Walker und gerade eben gehört der Erfolg von Heart. So, wir kommen zu dem nächsten Zwillingstitel. Kennt ihr übrigens auch die Sendung mit und ohne Band? Ja, da würde nämlich das nächste Duo, also die nächsten beiden Titel, die würden da auch reinpassen. Es geht jetzt um den Zwillingstitel Freedom. Den hören wir einmal in der frühen Fassung, beziehungsweise also den älteren Titel von Wham! Von Anfang der 80er Jahre. Und wir hören die Version von George Michael aus Ende der 90er Jahre. Und wie oft, oder Ende der 90er, ich schaue jetzt gerade mal noch auf das Jahr gleich, aber wie oft ist mir das wirklich passiert bei Wunschsendungen, bei verschiedenen Radiosendungen, dass ich mir irgendeinen Titel gewünscht habe, Freedom zum Beispiel von Wham! Und was kam dann im Radio? George Michael. Oder ich habe mir George Michael mit Freedom gewünscht und hat derjenige am Telefon gesagt, das ist doch kein Titel, weißt du das nicht, der kommt doch von Wham! Naja, okay, lassen wir das. Also, hier ist der Zwillingstitel Freedom, einmal von Wham!, einmal von George Michael. Und es würde auch passen zur Sendung mit und ohne Band.

Mit und ohne Band, ja, so würde das auch passen. Muss ich auch mal wieder produzieren, eine solche Sendung. Da fallen mir jetzt gerade wieder ein paar tolle Ideen ein. Das war aber der Titel Freedom als Zwillingstitel. Einmal aus dem Jahre 1984 von Wham. Und dann, jetzt habe ich vorhin noch gesagt, Ende der 90er. Ich kann hier meine eigene Sauklaue nicht lesen, das ist unglaublich. Aber hätte ich hier auf den Computer geschaut, da steht ganz deutlich Freedom 90. Also von daher, der Titel kam natürlich Ende der 90er Jahre auf den Markt, wurde dann als Single ausgekoppelt und das war der Zwillingstitel, die Solo-Version von George Michael. So, wir kommen nun zu den nächsten Zwillingstiteln, die sind ein bisschen aktueller, also der eine jedenfalls, ein Riesenhit aus dem Jahre 2013. Es gibt den Titel Get Lucky. Ja, der kam 2013 von Daft Punk. Und 25 Jahre zuvor gab es den Titel Get Lucky auch schon mal, und zwar 1988 vom Interpreten Jermaine Stewart. Könnt ihr euch an den noch erinnern? Wenn nicht, dann werdet ihr bestimmt gleich sagen, ach ja, stimmt, den Titel, den gab es ja auch noch. Jetzt mittlerweile schon 33 Jahre her. Wir hören Get Lucky von Daft Punk und Jermaine. 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

Der Zwillingstitel Get Lucky, und das war gerade Musik von Daft Punk und jetzt zuletzt von Jermaine Stewart. Übrigens Jermaine Stewart auch leider viel zu früh im Alter von 39 Jahren im Jahre 1997 bereits verstorben. So, ihr hört die Sendung Zwillinge, wir kommen zur nächsten Runde und es gibt zwei deutsche Bands. Allerdings gibt es jetzt die Kombination Deutsch und Englisch. Wir kommen nämlich zunächst zu einer Band, die seit 2012 eigentlich schon pausiert. Ja, da warten wir eigentlich seitdem auf ein neues Album. Und zwar Wir sind Helden. Wir hören die Nummer Nur ein Wort. Und was ist der passende Zwillingstitel dazu? Der kommt von der Band Propaganda. Die hatten einen Riesenerfolg Anfang der 80er mit dem Titel Dr. Mabuse und dem Album Secret Wish. Aber im Jahr 1990, da gab es nochmal ein neues Album von Propaganda. Und dieses hieß 1, 2, 3, 4. Aber da war die komplette Band fast ausgetauscht, also nur noch Michael Mertens, der war aus der Ursprungsformation dabei. Und da gab es auch einen Song, der heißt Only One Word, also nur ein Wort. Und der featured übrigens David Gilmour, den Gitarristen von Pink Floyd. Also der ist da auch dabei bei dieser Nummer Only One Word von Propaganda. Aber zunächst, wir sind Helden.

Ein schöner Titel eigentlich von Propaganda, der läuft viel zu selten heutzutage im Radio, aber bei uns. Das war der Titel Only One Word und zuvor der passende Zwillingstitel von Wir sind Helden, der Titel Nur ein Wort. So, das war die letzte Runde für heute bei den Zwillingen. Ich habe jetzt noch Zeit für einen Titel und danach verabschiede ich mich in Ruhe. Es gibt nun die Thompson Twins. Ja, auch mit Twins, eine Band, aber irreführend. Da war überhaupt gar kein Zwilling dabei, nichts. Also das war eigentlich das hatte irgendwie mit Tim und Struppi zu tun, dass die sich Thompson und Thompson genannt haben. Ja genau, so war es. Thompson und Thompson, das waren die Detektive aus Tim und Struppi, jedenfalls in der englischen Version. Ich glaube im Deutschen, da hieß es Schulze und Schulze. Also das waren die Thompson Twins und hier sind sie mit Lay Your Hands on Me.

Letzter Titel für diese Sendung, das war Lay Your Hands on Me. Jetzt bin ich hier schon wieder bei ABBA. Also, das war es hier aus der Sendung Zwillinge. Bleibt weiterhin hier dran bei diesem Programm. Hier seid ihr richtig bei diesem Radiosender. Am Mikro war der Marc. Ich sage einen schönen Abend oder einen schönen Tag, je nachdem, wann die Sendung kommt. Die kommt ja auch sicherlich in der Wiederholung. Also, bis dann. Ciao. Macht's gut. Bleibt gesund.

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2: Der sagt Hallo, herzlich willkommen, und wir haben heute wieder den Thementag, also nicht die Hits aus aller Welt und so weiter, denn wir haben heute ein ganz bestimmtes Thema, und dieses Thema ist die Beatmusik bzw. Beat, und vom Englischen stammt das Ganze To Beat schlagen, und es ist von Anfang an der 60er bis zu den 1970er Jahren ein gebräuchlicher Begriff auf Gitarrenspiel basierenden Pop, Rock und Beatbands, und als musikalische Vorbilder dienten der amerikanische Rock'n'Roll und der britische Skiffle, meistens gespielt von Bands mit zwei, drei E-Gitarren, einem E-Bass und einem anderen Schlagzeug, und auch mal, ja, eigentlich häufig mit einer elektronischen Orgel. Und die bekannteste Gruppe, die diesen Stil mitentwickelte und populär machte, waren natürlich sie, die Beatles.

in kleinen Clubs und Pubs hatten und abgeleitet vom River Mersey, der in Liverpool in die Irische See mündet, wird der Musikstil auch gleichrangig als Mersey Beat bezeichnet und im Gegensatz zum Rock'n'Roll, der erste Beat im Viervierteltakt betont und geschlagen wurde, entstand eine andere Rhythmusfolge und die Musik wurde gleichförmiger und homogener. Optisch wurde das Ganze auch entsprechend anderweitig umgesetzt und die Bands der neuen Musikrichtung, setzten sich vom Rock'n'Roll ab und typisch waren feine Anzüge und vergleichsweise langes Haar, das als Pilzkopffrisur getragen wurde und die neue Musikrichtung kam bei der Jugend an und es fanden die ersten Beat-Konzerte statt. Die britische Radiostation BBC wurde auf die neue Art der Musik aufmerksam. Einige Bands wurden eingeladen und es kam zu ersten Live-Übertragungen und über die BBC sowie über den Soldatensender BFBS wurde die Beatmusik in alle Sendegebiete der Welt übertragen und als einer der ersten nicht-britischen Radiosender Europas griff dann Radio Luxemburg den Beat auf und ja, die eigentlichen Interpreten des Mersey Beats waren The Mersey Beats, so hieß nämlich die Gruppe damals. Und hier habe ich eine B-Seite von ihr aufliegen, Milkman. Und das war die B-Seite von Wishing and Hoping und die wurde im Juli 1964 produziert.

Hier bei uns in der Bundesrepublik Deutschland war bei vielen Erwachsenen der Begriff Beat negativ besetzt, da er für Rebellion, lange Haare und große Lautstärke stand. Und ja, hier bei uns begann der Fernsehsender Radio Bremen, damals noch in Schwarz-Weiß, britische Musikgruppen einzuladen. Und 1965 rief er den Beat Club ins Leben. Unter den Moderatoren ragte Uschi Nerke heraus, die von 1965 bis 1972 die Musik präsentierte. Und es bildeten sich in den Großstädten ersten Beatgruppen, zum Beispiel in Berlin The Lords, Hamburg The Rattles, The German Bonds sowie Cisco and the His Dynamites. Und man muss da sagen, Cisco, das ist ja der von Truckstop, der damals dann bei Truckstop war. Er machte also zu Beginn Beatmusik. Und dann darf man auch ihn nicht vergessen, den Sänger Drafi Deutscher. Er stand dem Beat also auch entsprechend sehr nahe. Und sogar in Kirchen wurden gelegentlich Jugendgottesdienste mit Beatmusikcharakter als Beatmesse abgehalten. Und der vielverkaufte und prämierte Fotobuch

und Beat in Liverpool 1965 als schönstes Buch ausgezeichnet, gestaltete von Jürgen Seuss, bildete eine junge Subkultur erstmals wohlwollend im Druck. Und wir machen es jetzt nicht im Druck, wir wollen ja die Musik hören und hier haben wir die Lords mit Ballboy.

Wir hatten ja gerade eben noch ihn erwähnt, und zwar Drafi Deutscher. Und er war ja damals nicht alleine unterwegs. Er hatte ja eine Band, die sich dann nannte The Magics and Drafi. Und sie hatten also auch diese Musik aufgegriffen. Es war ja eine populäre deutsche Beat- und Rock'n'Roll-Band. Und die wurde Mitte der 60er Jahre in Berlin gegründet. Und die Gruppe feierte große Erfolge und prägte die deutsche Musiklandschaft der damaligen Zeit. Und Gründung und Ära aktiv in der Mitte der 60er Jahre. Und sie wurden stark beeinflusst von der britischen Invasion und der Beatmusik. Hab da mal einen Titel rausgesucht von ihnen. Hier ist The Magics and Drafi mit Honeybee.

Alright, ja. Auch in der DDR formierten sich zahlreiche Beatgruppen wie die Sputniks, die Butlers, Franke, Echo Quintett, und am 14. Oktober 1964 wurde Gruschow gestürzt und schnell endete danach auch eine entspannte Phase der DDR, und die DDR-Regierung verbot die Beatmusik. Na, das war doch was, ne? Und diese Verbote führten zur Leipziger Beat-Demo am 31. Oktober 1965, und das SED-Regime ging in die Offensive. Es ließ die in den Medien, die allesamt staatsgelenkt und zensiert waren, gegen Rowdytum, Gammler, langhaarige, verwahrloste und herumlungere agitieren, wie das dann damals von denen genannt wurde. Und die FDJ-Führung unterstützte Aktionen, bei denen Schülern von ihren Klassenkameraden die Haare abgeschnitten wurden. Und Erich Honecker wetterte gegen die Beatmusik der DT64 und gegen die zynische Verse des Liedermachers Wolf Biermann, gegen den ein Auftrittsverbot dann auch entsprechend verhängt wurde. Und trotzdem hatten sie in der DDR die Beatmusik wie von den Sputniks, Walk, Don't Run, und das war 1964.

natürlich haben wir noch einen Titel, The Butlers, und es war eine der prägendsten Beatbands der frühen DDR-Musikgeschichte. Die 1962 wurde diese Band in Leipzig gegründet, hervorgegangen aus der Klaus Renft Combo, wurde 1965 von den DDR-Behörden verboten und war als Auslöser für die legendäre Leipziger Beat-Demo in die Geschichte eingegangen. Und hier sind sie mit einem Titel aus dem Jahr 1965, Herzlaub. Hier sind The Butlers.

Ja, und dann passierte auch noch was zu dieser B-Side, dass von den Niederlanden aus Schiffe in See stachen, die außerhalb der Hoheitsgewässer Beat mit Werbung sendeten. Und das waren die sogenannten Piratensender wie Radio Veronica, Radio Caroline, Radio Nordsee. Und sie hatten ein breites Publikum in den Benelux-Ländern und auch in Westdeutschland bis rein ins Ruhrgebiet. Und der niederländische Sender Hilversum 3 wurde gegründet, um den Piratensendern Konkurrenz machen. Und bekannte britische Bands, die damals entsprechend zu hören waren, waren The Beatles, Rolling Stones, The Who, The Animals, Manfred Mann, Hollies, Small Faces, Herman Hermits, The Kinks, Strokes, Yardbirds, Spencer Davis Group, Them, The Pretty Things, The Mercy Beats, hatten wir gerade eben gehört, The Swinging Blue Jeans, The Searchers, hatten wir auch gerade gehört mit ihrem Titel. Und auch sie waren mit dabei. The Birds, The Monkeys, The Turtles, Beach Boys, The Easy Beats, Bee Gees und auch sie, Gary and the Peacemakers, hier mit ihrem Titel Ferry Across the Mersey.

Ja, und bei unseren Nachbarn in Frankreich wandten sich zunächst Rock'n'Roller wie Richard Anthony, Johnny Hallyday und Claude Piron alias Danny Boy Essay Penitence erfolgreich der Beatmusik zu und läuteten damit die Periode Yay Yay ein. Und ja, abgesehen von wenigen Ausnahmen wie Johnny Hallyday, der 1966 gemeinsam mit den Rattles, werden wir auch gleich hören, eine Platte auf Deutsch aufnahm, blieb der Erfolg des Franco-Beat vorwiegend auf den französischen Markt entsprechend beschränkt. Und ich habe euch drei Titel jetzt aus Frankreich rausgesucht. Zum einen Chin Chin mit Richard Anthony, dann hören wir Johnny Hallyday mit den Rattles. Und zu ihm, zu dem anderen, sage ich dann nachher noch einiges. Also zunächst einmal Richard Anthony.

Ja, kann man eigentlich gar nicht glauben, dass da Johnny Hallyday mit den Rattles zusammen war. Und jetzt kommen wir zu ihm, Danny Boy and the Saint-Penitents. Und es war eine der legendärsten französischen Rock'n'Roll-Twist- und Beatband der 60er Jahre. Die Gruppe prägte die frühe französische Beat-Ära und fiel besonders durch ihr geheimnisvolles theatralisches Auftreten auf. Und Frontmann, Sänger Danny Boy Lee, der hieß bürgerlich, das haben wir ja eben schon gesagt, Claude Piron, geboren 1936 und verstorben 2020. Und er gilt bis heute als einer der absoluten Rock'n'Roll-Pioniere Frankreichs, noch vor anderen Größen wie Daniel Gérard und vielen anderen. Und hier sind sie, C'est tout comme, hier ist Danny Boy.

Ja, man muss auch dazu sagen, auch in Schweden brachten mehrere namhafte Beatbands wie The Hepstars, The Shanes, The Tugs und The Mascots entsprechend hervor. Und The Hepstars, die habe ich jetzt hier aufliegen. Und zu ihnen ist zu sagen, es war eine der erfolgreichsten und populärsten schwedischen Rock- und Popbands der 60er Jahre. Eigentlich die Antwort Schwedens auf die Beatles. Und berühmt ist die Band heute vor allem dafür, dass der spätere ABBA-Mastermind Benny Andersson als Keyboarder und Songwriter bei ihnen spielte. Hier sind sie mit ihrem Titel Mod Occurrent Land.

So, einen Titel bleiben wir noch in Schweden, und zwar The Shanes, und sie singen uns The Safe Last Dance For Me, kennen wir ja alle. Und anschließend, ja, gibt's dann noch Musik aus der Schweiz, denn in der Schweiz waren die Sauterelles international erfolgreich, auch bekannt als Swiss Beatles, ihr Titel Heavenly Club, und hier sind die beiden Titel.

Beatmusik aus der Schweiz und man muss sagen, einen schlagartigen Erfolg britischer Beatgruppen in den USA wurden ausgelöst durch zwei Auftritte der Beatles in der Ed Sullivan Show 1964 im Februar. Das Ganze wird auch als britische Invasion, British Invasion, bezeichnet. Und der Beat durchlief verschiedene Phasen. Während er in der ersten Hälfte der 60er Jahre stark melodiös, das war unser Hund, ja, ist aber nicht so schlimm, oft auch von Harmoniegesang und im Stil der früheren Beatles geprägt war, flossen um 1964, 65 zunehmend härtere Elemente ein und beispielhaft stehen für etwa die Kings-Titel You Really Got Man, Old Days and Old of the Night und My Generation von The Who. Und 1965, 66 prägten den Beat dann auch zunehmend Einflüsse des Blues und Folk. Und als viele Bands nach dem Vorbild des Beatles-Albums Sgt. Pepper's Lonely Hearts Club begannen, die bisherigen musikalischen Ausdrucksformen sowohl technisch als auch kompositorisch zu erweitern, entwickelte sich der Beat um 1967 so langsam aber sicher zum Psychedelic Rock weiter und Elemente von Orchestern kamen hinzu, die Elektronik hielt Einzug und die Haare wurden entsprechend noch länger und Proteste gegen Missstände in der Welt wie den Vietnamkrieg, die wurden immer stärker und Ende der 60er Jahre ging die Beatmusik dann mehr und mehr in die Rockmusik über und ab dieser Zeit löste auch sprachlich der Begriff Rock die ältere Bezeichnung Beat weitgehend ab. Was ich euch noch sagen will, Elemente des Beats wurden Anfang der 90er Jahre von Bands wie Oasis, Blur und Britpop entsprechend aufgegriffen und im Zuge einer weiteren Retrowelle zu Beginn des 21. Jahrhunderts von Bands The Libertines, The White Stripes und The Hives entsprechend weiterentwickelt. Das zum Beat, jetzt noch zu unserer entsprechenden Musik. Let It All Over, Here's The Dark Clark, Dave Clark 5.

Das war 1966 Friday on My Mind, die Easy Beats. Und natürlich haben wir noch zum Abschluss einen Titel für euch. Ich bedanke mich fürs Zuhören. Schön, dass ihr mit dabei wart. Ich hoffe, ihr habt so ein bisschen was mitgekriegt, wie die Beat-Ära ja zustande kam und ihren Verlauf und das Ende der ganzen Geschichte. Und wir hatten ja eben schon mal erwähnt, Pretty Things, und die machen also den heutigen Abschluss mit ihrem Titel A House in the Country. Und tschüss, sagt der Bernd. Und ja, sorry für die entsprechende raue Stimme. Keine Ahnung, wo das herkommt. Aber ja, wenn man so rausschaut und das Wetter sieht, kein Wunder. Alle, tschüss.

Hallo ihr Lieben am Donnerstagabend. Ich bin wieder für euch da, eure Marzena. Heute habe ich ein richtig buntes Programm für euch zusammengestellt. Da ist garantiert für jeden etwas dabei. Los geht's!

Jetzt wird es richtig spannend und im Paket warten noch ein paar echte Perlen der Musikwelt auf euch. Lehnt euch einfach zurück, entspannt euch und genießt die nächsten Songs.

Das war's auch schon für heute, ihr Lieben. Ein riesiges Dankeschön an alle, die heute Abend mit dabei waren und mit mir durch dieses tolle Musikprogramm gereist sind. Es hat mir unglaublich viel Spaß gemacht, den Abend mit euch zu verbringen. Genießt noch die restliche Woche, macht es euch gemütlich und schaltet auch beim nächsten Mal wieder ein. Bis ganz bald, eure Marzena. Mach's gut und

Hallo meine Lieben, heute habe ich mir etwas Besonderes für euch überlegt. Wir hören heute Lieder rund um die 90er Jahre. Ich freue mich auf einen nostalgischen Musikabend mit euch.

Natürlich dürfen Michael Jackson, Will Smith und Toni Braxton dabei nicht fehlen. Genießt die Zeit und habt ganz viel Spaß dabei.

Wie ihr vielleicht schon wisst oder inzwischen entdeckt habt, ich komme aus Polen. Deshalb möchte ich heute auch etwas für meine polnische Zuhörer mit einbringen. Für meine Familie und für alle, die meine Sendungen mögen und so treu hören. Vielen Dank für eure Unterstützung und ganz viel Spaß beim Zuhören. Ich grüße jetzt meine Familie bzw. meine Mutter und Bruder auf Polnisch. Mam nadzieję, że się podoba. Dałam z siebie wszystko. No i do usłyszenia.

0: Die Stunde ist leider schon wieder vorbei. Haltet euch alle schon warm. Bei diesem Wetter kann man schnell krank werden. Passt bitte gut auf euch auf. Es war für euch Marzena aus Riegelsberg. Danke fürs Zuhören und bis zum nächsten Mal.
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Nino de Angelo und Samurai. Ich sage guten Abend und recht herzlich willkommen zu einer neuen Ausgabe der Traumzeit. Musik zum Entspannen, zum Träumen, zum Verliebtsein für die nächsten runden 2 Stunden. Ihr Begleiter am Mikrofon ist Erhard Pizzius.

Ja, liebe Freunde der Schmusemusik, dann legen wir los. Ein bisschen bluesig angehaucht wollen wir beginnen mit Gary Moore und Still Got the Blues.

Alan Jones und Morning Has Broken. Ja, bis zum Morgen haben wir noch ein paar Minütchen Zeit. Und in dieser Zeit können Sie natürlich die Traumzeit genießen.

Ricky Nelson, er hat in den 50er und 60er Jahren sehr viele Songs auch komponiert und gesungen. Hier mit A Teenager's Romance. Den Song gab es auch in Deutsch von Peter Kraus. 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

Instrumentalmusik in der Traumzeit mit den Shadows und Wonderful Land. Und Cliff Richard ist ja zurzeit wieder mit den Shadows unterwegs und im Studio. Und danach hörten wir Johnny Logan mit dem 10cc-Song I'm Not in Love. Und ich meine, er macht das ganz hervorragend, indem er diesen Song seine eigene Note aufdrückt. Und ich finde ihn wirklich wunderschön.

Leanne Rimes und How Do I Live. Vor ein paar Minuten da hörten wir die Shadows und nun hören wir den anderen Part, der ja mit den Shadows immer musiziert hat, jedenfalls in den 50er und Anfang der 60er Jahre, nämlich Cliff Richard. Traumzeit, Miss Unites.

Limelight und Bonnie Tyler, ganz unverkennbar. Die erste Stunde der Traumzeit geht zu Ende. Gleich gibt es die neuesten Nachrichten und wir hören uns dann wieder gegen 23 Uhr und 3 Minuten zur Stunde 2. Also, bis gleich, ihr Erhard Pizzios.

Schöne Aufnahme von Chris de Burgh, Where Peaceful Waters Flow. Und wir machen weiter mit Musik aus La Bella Italia. Mit Una Lacrima Sul Viso wurde er bekannt, nämlich Bobby Solo. Und hier hören wir ihn jetzt mit einem Lied aus dem Jahre 1965. Se piangi, se ridi. Bobby Solo.

Aus der Abteilung Soft Soul war dies Mary Wells mit Two Lovers. Sie hören die Traumzeit, die Sendung für Schmusekätzchen und Schmusekater. Ihr Begleiter am Mikrofon ist weiterhin Erhard Pizius und ein paar Minütchen bis zur Stunde Null haben wir noch Zeit und auch Zeit für Take That und Back for Good.

Patti Smith und Don Henley. Sometimes love just ain't enough. Und weiter geht es mit einer kleinen Reise zum Mond. Wenn Sie Lust haben, vielleicht mit den Augen, wenn Sie zum Fenster hinausschauen. Marvin Gaye mit dem Klassiker Fly Me to the Moon.

mal was ganz anderes als die Versionen von Frankie Boy Sinatra oder Dean Martin oder auch Sammy Davis Jr. Marvin Gaye, Fly Me to the Moon.

Die Traumzeit für Schmusekätzchen und Schmusekatern. Wir hörten Victor Laszlo und Elton John. Und wie sich die Münchner Freiheit in englischer Sprache anhört, das hören wir jetzt.

Show You the Way to Love mit Philip Bailey. Wir kommen zu einer Interpretin, die Schauspielerin ist und Sängerin und die mit einer TV-Fernsehserie, nämlich Cinderella, einen unerwartet riesengroßen Erfolg Ende der 80er Jahre im deutschen Fernsehen hatte. Und danach boomte auch ihre Gesangskarriere für einige Jährchen. Bonnie Bianco ist gemeint, hier mit My First Love. Und ich habe sie mal kennengelernt, ich glaube Anfang der 90er, während einer Fernsehaufzeichnung in Saarbrücken zur Sendung Clip Club, die damals in Südwest 3 ausgestrahlt wurde. Eine Musiksendung mit Manfred Sechsauer. Und ich habe sie als ganz nette Sängerin und Schauspielerin und auch als netten Mensch kennengelernt. Hier ist Bonnie Bianco.

Nino de Angelo und Samurai. Ich sage guten Abend und recht herzlich willkommen zu einer neuen Ausgabe der Traumzeit. Musik zum Entspannen, zum Träumen, zum Verliebtsein für die nächsten runden 2 Stunden. Ihr Begleiter am Mikrofon ist Erhard Pizzius.

Ja, liebe Freunde der Schmusemusik, dann legen wir los. Ein bisschen bluesig angehaucht wollen wir beginnen mit Gary Moore und Still Got the Blues.

Alan Jones und Morning Has Broken. Ja, bis zum Morgen haben wir noch ein paar Minütchen Zeit. Und in dieser Zeit können Sie natürlich die Traumzeit genießen.

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1: Einen recht schönen guten Abend, meine Damen und Herren. Ich begrüße Sie recht herzlich zu unserem heutigen Fernsehprogramm und wünsche Ihnen einen recht guten

Damit herzlich hallo zur dritten Ausgabe der Retromeng Radio Show. Und eine gewisse Dame, die heute ihren 70. Geburtstag feiert, durfte diese Ausgabe heute eröffnen. Die Rede ist natürlich von Nina Hagen. Geboren wurde sie am 11. März 1955 in Ost-Berlin. Und sie feiert heute, wie gesagt, ihren 70. Geburtstag. Ja, sie ist eine sehr illustre Dame und an die eine oder andere Szene aus ihrem bewegten Leben kann man sich sicherlich noch zurückerinnern. Unter anderem bestimmt auch an diese Szene, die damals entstanden ist in der Sendung Club 2 im österreichischen TV. Das Ganze war im August 1979. Es wurde eine Sendung ausgestrahlt zum Thema Was ist los mit der Jugendkultur? Und genau in dieser Sendung erregte Nina Hagen dann großes öffentliches Aufsehen, als sie vor laufender Kamera zwar angezogen, aber explizit verschiedene Stellungen zur weiblichen Masturbation demonstrierte. Ja, diese Szene wurde immer wieder ausgepackt, es wurde immer wieder im TV mal gezeigt. Da kann man sich sicherlich dran erinnern. Wir wollen nochmal einen Song von ihr hören. Hier ist sie mit Du hast den Farbfilm vergessen. Und damit viel Spaß bei der Retromeng Radio Show.

0: froh, gleich hat er Schluss in seinem Scheißbüro. Er schließt den Cognac ein, es muss ja ein kleines bisschen Ordnung sein. Wiedersehen, Fräulein Erika.
1: Schwupps ist der Papa mit der Hand wieder da.
2: Aber Herr Pausewang, ich muss doch schon bitten.
0: Ja, verwirrten gleich. Dann geht er ums Eck in den grünen Kranz, bestellt einmal Brötchen mit Ochsenschwanz. Davon bekommt er einen riesen Durst, sowie Hunger auf Pommes und Currywurst und auf ein drittes Gläschen Bier.
1: Genau, sind es schon vier.
0: In dem Moment kommt auf einmal der Herr Müller rein und der lädt ihn zu einem kleinen Schnäpschen ein.
1: Na, da kann der Papi sich doch gar nicht gegen wehren, denn sonst würde sich der Müller hinterher beschweren, ja.
0: Ja, ja. Ja, ja. Und die Uhr zeigt inzwischen schon 10:10. Zeit, dass der Papa mal nach Hause macht. Fräulein, was macht es hier? Einmal Currywurst und 7 Bier. Übrigens, ich heiße Hans und ich hatte einen Ochsenschwanz. Fräulein, huch, was haben Sie denn da?
1: Schwupps ist der Papa mit der Hand wieder da.
2: Pfoten weg, Kleiner.
0: Klaps auf den Straps und schon klaps. Und dann fährt er nach Haus mit der Straßenbahn. Dann stellt er erstmal das Fernsehen an

0: Da steht die Frau von Herrn Müller aus dem ersten Stock. Die hat was vor der Hütte und einen Minirock.
1: Ach, ich möchte ganz bestimmt auch gar nicht länger stören. Haben Sie vielleicht ein halbes Ei und ein paar Möhren?

So Far Away, ein Song, zu dem man eigentlich nicht mehr viel sagen muss. Ja, ist natürlich der Opener aus ihrem 5. Studioalbum, aus ihrem, das sind die Dire Straits, Brothers in Arms, hieß das Album, 1985 erschienen. Und diese Nummer hier stammt aus dem Jahre 1983, war höchstplatziert in Deutschland auf Platz 27 und insgesamt 15 Wochen in den Top 75 vertreten. Hier ist Corey Hart und Sunglasses at Night.

Ein schöner Rockklassiker von Survivor. American Heartbeat haben wir von Ihnen gehört. Und wir haben heute noch ein weiteres Geburtstagskind. Nicht nur Nina Hagen feiert heute Geburtstag. Nein, auch dieser Herr hier, Bobby McFerrin, 1950 in New York City geboren, feiert heute seinen 75. Geburtstag. Und mit dieser Nummer hier war 1988 Platz 1 in Deutschland. Und das war er, beziehungsweise in den Charts, war er insgesamt 23 Wochen vertreten. Hier ist Don't Worry, Be Happy.

Musik aus Südafrika. Das waren Cloud mit Substitute. 1978 erschienen. Die nächste Nummer stammt aus dem Jahre 1967, kommt von der US-Rockband The Turtles und hier sind sie mit Happy Together.